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2: Ich bin Hendrik Daum. Die SPD fordert wegen des jüngsten rapiden Anstiegs der Spritpreise einen Preisdeckel und eine Übergewinnsteuer. Das geht aus einem Positionspapier der Partei hervor, in dem es weiter heißt, Mineralölkonzerne würden die aktuelle Krise schamlos ausnutzen, um Rekordgewinne auf Kosten der Bürger zu machen. Auch CSU-Chef Söder fordert eine Entlastung von Autofahrern. Die Grünen schlagen ein ermäßigtes Deutschland-Ticket vor. Oasis kommen zurück nach Deutschland. Die Band um Liam und Noel Gallagher kündigt in den sozialen Medien 2 Konzerte für den 2. und 3. Juli 2027 in München an. Es sind ihre ersten Auftritte in Deutschland seit 2009, wie Zoe Tassovali berichtet.
3: Fans hatten lange auf weitere Konzerte gehofft und Oasis selbst immer wieder Hinweise gestreut, dass München auf dem Tourplan stehen könnte. Jetzt ist klar, die Stadt gehört zu einer ganzen Reihe neuer Termine in Europa und den USA. Tickets gibt's noch nicht. Wer welche kaufen will, muss sich zunächst einmal auf der Oasis-Webseite registrieren. Dafür haben Fans bis Freitag Zeit. Die Brüder hatten sich 2009 im Streit getrennt. Erst im vergangenen Jahr standen sie nach 16 Jahren wieder gemeinsam auf der Bühne.
2: Es ist der größte neu errichtete Hangar in Sachsen. Auf dem Kamenzer Flugplatz wurde eine neue Flugzeughalle eröffnet. Auf rund 1500 Quadratmetern werden künftig Luftfahrzeuge entwickelt, montiert und erprobt. Was genau, das weiß der Chef der MITEP GmbH, Udo Berthold.
4: Hier an diesem Standort werden ab nächstem Jahr elektrische Motorsegler einer neuen Generation gebaut, die ermöglichen einem Segelflugpiloten, selbst zu starten, braucht keine Winde mehr, kein Schleppflugzeug mehr. Und das Flugzeug ist auch so beschaffen, dass man es alleine auf das Flugfeld bringen kann. Es kann also ein Einzelpilot ohne Hilfe, ohne weitere Hilfe allein fliegen.
2: In einem weiteren Projekt geht es um ein unbemanntes Luftschiff für die Fernerkundung. Die Investitionen belaufen sich auf 3 Millionen Euro. Sachsen fördert die Vorhaben. Zum Fußball, die Rekordserie der FC Bayern Frauen, sie hält. In der Bundesliga haben die Münchnerinnen bei Bayer Leverkusen 3:2 gewonnen. Damit ist das Team jetzt seit 46 Bundesligaspielen ungeschlagen. In der Tabelle liegt der FC Bayern nach 4 Spieltagen punktgleich hinter Wolfsburg auf Platz 2.
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5: Tiefsttemperaturen zwischen 13 und 5 Grad. Heute im Laufe des Tages eine Mischung aus Sonne und Wolken, 24 bis 27 Grad. Morgen viele Wolken, von Nordwesten her Regen. Auch Gewitter können dabei sein, maximal 24 Grad.
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14: Ich bin Hendrik Daum. Wegen des aktuell rapiden Anstiegs der Spritpreise fordert die SPD einen Preisdeckel und eine Übergewinnsteuer. Das geht aus einem Positionspapier der Partei hervor, in dem es weiter heißt, Mineralölkonzerne würden die aktuelle Krise schamlos ausnutzen, um Rekordgewinne auf Kosten der Bürger zu machen. Auch CSU-Chef Söder fordert eine Entlastung von Autofahrern. Die Grünen schlagen ein ermäßigtes Deutschlandticket vor. Oasis

0: kommen zurück nach Deutschland. Die Band um Liam und Noel Gallagher kündigt in den sozialen Medien 2 Konzerte für den 2. und 3. Juli 2027 in München an. Es sind ihre ersten Auftritte in Deutschland seit 2009, wie Zoe Tassovali berichtet.
1: Fans hat

0: werden ab nächstem Jahr elektrische Motorsegler einer neuen Generation gebaut, die ermöglichen, einem Segelflugpiloten selbst zu starten. Braucht keine Winde mehr, kein Schleppflugzeug mehr. Und das Flugzeug ist auch so beschaffen, dass man es alleine auf das Flugfeld bringen kann. Es kann also ein Einzelpilot ohne Hilfe, ohne weitere Hilfe allein fliegen.
1: In einem weiteren Projekt geht es um ein unbemanntes Luftschiff für die Fernerkundung. Die Investitionen belaufen sich auf 3 Millionen Euro. Sachsen fördert die Vorhaben.
2: Das Radio Zwickau Wetter. Tiefsttemperaturen zwischen 13 und 5 Grad. Heute im Laufe des Tages eine Mischung aus Sonne und Wolken, 24 bis 27 Grad. Morgen viele Wolken, von Nordwesten her Regen. Auch Gewitter können dabei sein, maximal 24 Grad.
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18: Ich bin Hendrik Daum. Immer höhere Preise für fossile Energieträger führen zu immer weniger Kaufkraft bei den Menschen. Bei einem Anstieg der Öl- und Gaspreise um jeweils 10% könnte die Gesamtinflation in

0: Energien. Der Ausbau heimischer Wind- und Solarenergie sei entscheidend, um die Inflation zu begrenzen, sagen sie. Da hohe Zinsen diesen Ausbau sehr teuer machen, empfehlen die Wissenschaftler, dass die Europäische Zentralbank für solche Investitionen einen eigenen niedrigeren Zinssatz festlegt.
1: Die Bundeswehr hat offenbar Probleme, genügend Freiwillige für den Dienst in Litauen zu finden. Verteidigungsminister Pistorius will deswegen hunderte Soldaten zwangsverpflichten. Deutschland soll in Litauen eine neue Panzerbrigade aufbauen und dauerhaft stationieren. Eingeplant sind dafür etwa 5000 Männer und Frauen. Im kommenden Jahr soll die Brigade einsatzbereit sein. Die Britpop-Band Oasis wird erstmals seit 2009 wieder in Deutschland auftreten. Die Gruppe um die Brüder Liam und Noel Gallagher haben für den 2. und 3. Juli nächsten Jahres zwei Konzerte in der Münchner Allianz Arena angekündigt. Im Rahmen ihrer zweiten Reunion-Tour nach der Versöhnung zwischen den Gallagher-Brüdern kommen sie unter anderem auch nach Spanien, Frankreich und Italien. Es ist der größte neu errichtete Hangar in Sachsen. Auf dem Kamenzer Flugplatz wurde eine neue Flugzeughalle eröffnet. Auf rund 1500 Quadratmetern werden künftig Luftfahrzeuge entwickelt, montiert und erprobt. Was genau, das weiß der Chef der MITEP GmbH, Udo Berthold.
2: Hier an diesem Standort werden ab nächstem Jahr elektrische Motorsegler einer neuen Generation gebaut, die ermöglichen einem Segelflugpiloten, selbst zu starten, braucht keine Winde mehr, kein Schleppflugzeug mehr. Und das Flugzeug ist auch so beschaffen, dass man es alleine auf das Flugfeld bringen kann. Es kann also ein Einzelpilot ohne weitere Hilfe allein fliegen.
1: In einem weiteren Projekt geht es um ein unbemanntes Luftschiff für die Fernerkundung. Die Investitionen belaufen sich auf 3 Millionen Euro. Sachsen fördert die Vorhaben. Die Rekordserie der FC Bayern-Fußballerinnen, sie hält. In der Bundesliga haben die Münchnerinnen bei Bayer Leverkusen 3:2 gewonnen. Damit ist das Team jetzt seit 46 Bundesligaspielen ungeschlagen. In der Tabelle liegen die FC Bayern-Frauen nach 4 Spieltagen punktgleich hinter Wolfsburg auf Platz 2.
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4: Ja, wunderschönen guten Morgen. Es ist ein Dienstagmorgen, heute der 15. September. Und das Wetter wird heute nochmal sehr schön. Das heißt, wir bekommen nochmal einen Sommertag. Ja, das heißt, Temperaturen so um die 26 Grad, wenn wir Glück haben, 25, 26 Grad. Und doch verbreitet Sonnenschein, ist aber erstmal nur ein kurzes Intermezzo, weil danach wird es unbeständig. Aber die Meteorologen schließen nicht aus, dass es im September nochmal 25 Grad Tage geben kann. Also wir wollen mal noch nicht davon ausgehen, dass es jetzt Herbst wird. Da geht noch ein bisschen was nach diesem Jahrhundert-Sommer.
5: Oha.
4: Ja, gucken wir auf die Straßen.
5: Da haben wir was auf der A4, Dresden Richtung Chemnitz. Auffahrt Hainichen, defekter Schwertransport. Die Auffahrt ist im Moment gesperrt. Da geht also gerade nichts. Und Superblitzer haben wir in Dresden, Zelscher Weg, auf der Bergstraße, auf der Keulenbergstraße ebenfalls stadteinwärts. Verrückt.

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2: 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Es ist 6:05 jetzt.
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1: Wer ist denn der Mann am Kreuz? Warum brennen hier so viele Kerzen? Und wieso wird hier eigentlich gesungen? Kinder haben in Kirchen viele Fragen und sie dafür zu begeistern, ist eigentlich ganz einfach. Ab kommendem Donnerstag wird die Lutherkirche in Leipzigs Innenstadt in Kinderhände gelegt. Denn hier entsteht Leipzigs erste Kinderkathedrale. Was hier dann für 4 Tage passiert, dazu Desiree Tischendorf, Gemeindepädagogin im Kirchenbezirk Leipzig.
2: Es gibt verschiedene Erlebnisinseln, es wird Aktionen geben, Feiern und Feste und ein Familienbrunch zum Beispiel am Sonntag. Und worauf ich mich am meisten freue, ist, es wird einen Brausepulverabend geben. Und der Thomas Maika, der Zauberer, der wird kommen und uns den Brausepulverabend versüßen.
1: An den Vormittagen sind vor allem Kindergartengruppen und Schulklassen eingeladen, vorbeizuschauen. Am Nachmittag und am Wochenende ist die Kinderkathedrale für Familien geöffnet. Das Projekt läuft unter dem Thema Kinderrechte, denn am Sonntag ist Weltkindertag. Doch Desiree Tischendorf findet das Thema auch aus anderer Sicht passend.
2: Dass wir in Kirche natürlich auch Raum für Kinder haben und für Familien und das auch ein Recht ist, die Kirche zu entdecken. Zu wissen, was ist das überhaupt für ein Gebäude, wie sieht das da drin aus, was bedeuten die Dinge, die da drin sind. Seinen freien Glauben zu haben, egal woran man glaubt, ist eben auch ein Kinderrecht und auch ein Menschenrecht.
1: Das Angebot der Kinderkathedrale ist kostenlos und in dieser Woche von Donnerstag bis Sonntag in der Lutherkirche Leipzig zu erleben.
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1: Mit Sandra Petzold, guten Morgen. Der Plattenbau hinter dem Neuplanitzer Hochhaus ist bereits leergezogen. Voraussichtlich Mitte Oktober beginnt am Ludwig-Krebs-Weg der Abriss des Blocks. Das teilte uns die GGZ mit. Die Sanierung der Krimmitschauer Straße ist in den zweiten Bauabschnitt übergegangen und das bedeutet Vollsperrung. Nichts geht mehr seit gestern zwischen Osterwallstraße und Moritzstraße. 6.400 Kinder und Jugendliche hier in Sachsen haben im Jahr 2024 eine ADHS-Diagnose erhalten. Das ist ein Plus von 7% innerhalb eines Jahres, so die DAK. Der oberste Gerichtshof der USA hat Pläne der Trump-Regierung gestoppt, die Briefwahl einzuschränken. Die Entscheidung ist von großer Bedeutung, weil in den USA fast ein Drittel der Wähler per Briefwahl abstimmt und im November Zwischenwahlen anstehen. Oasis kommen zurück nach Deutschland. Die Band kündigte in den sozialen Medien 2 Konzerte für Juli 2027 in München an.
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3: Guten Morgen. Ja, momentan kann man noch nicht allzu viel sehen, aber das wird ein sehr schöner Tag mit viel Sonnenschein und Temperaturen um die 25 Grad und das unbedingt nochmal genießen, denn morgen der Tag, der sieht zwar zum Tagesstart relativ gut aus, aber grundsätzlich bleibt ziemlich unbeständig. Im Tagesverlauf ziehen dann auch kräftigere Schauer oder einzelne Gewitter mal durch. 23 Grad die Höchstwerte. Am Donnerstag, da guckt dann auch immer mal wieder die Sonne raus. Und auf den Straßen haben wir momentan noch nichts. Da sieht alles noch sehr entspannt aus. Aber wir wissen, das kann sich schnell ändern. Also falls Sie irgendwas entdeckt haben jetzt um diese Zeit, klingeln Sie gerne mal bei mir durch. 03 mal 800 und die 4. Ich freue mich auf Ihren Anruf.
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0: Britney.
1: Hm? 6:10.
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3: Auch von mir einen wunderschönen guten Morgen. Ich muss gar nicht viele Worte machen, denn das wird ein sehr, sehr schöner Tag. Es gibt viel Sonnenschein und die Temperaturen, ich finde, die können sich auch sehen lassen. 24, 25 Grad, die Höchstwerte. Und auf den Straßen ist alles noch total entspannt, aber vielleicht haben Sie schon irgendwas Unentspanntes entdeckt, dann rufen Sie mich gerne an. 03 mal 800 und die 4.
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0: Ne, wir sagen nicht bye-bye, wir sagen guten Morgen, hallo.
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0: So, guck mal, ist 3:46 jetzt, also das wäre die 0. Stunde. Weil jetzt ist ja eigentlich noch kein Unterricht, noch lange nicht.
3: Nein, aber jetzt muss man langsam vielleicht schon mal ein bisschen munter werden, gerade wenn man früh vielleicht mit dem Schulbus fahren muss, ist man jetzt vielleicht schon wach. Und da könnte man ja die Zeit auch schnell nutzen und sich vielleicht mal anmelden für die Radioschulstunde. Wir kommen nämlich zu euch in die Klasse, an die Schule und bringen 500 Euro für die Klassenkasse mit.
0: Ihr habt zwei Möglichkeiten. Ihr könnt euch Christine in die Klasse holen, die macht da ein bisschen Medienkompetenz, ist ja wichtig in diesen Zeiten. Oh. Bringt dort auch jemanden mit, der sich ein bisschen auskennt. Oder ihr entscheidet euch für Sportunterricht, eine Doppelstunde Sport mit meiner Wenigkeit. Ich kann Doppel noch nicht aussprechen, so früh am Morgen, merkst du?
3: Doppelstunde.
0: Ich habe keinen Kaffee getrunken, eine Doppelstunde Sport. Ja. Und so oder so gibt es die 500 Euro für die Klassenkasse und wichtig ist, dass ihr euch anmeldet.
3: Genau, ganz wichtig.
4: Hallo, hier ist die Marlies. Ich bin die Oma von der Lotte und ich habe die Klasse 5a angemeldet für das Thema Medienkompetenz mit der Christine. Ich denke, das ist ganz, ganz wichtig, gerade für dieses Alter, der neue Umgang mit dem Smartphone. Und ich denke, die 500 Euro können Sie ganz, ganz gut gebrauchen, weil Sie sind alle neu in der Klasse am Gymnasium und müssen sich kennenlernen und eine Ausfahrt wäre doch prima.
3: Okay, und wen haben wir hier?
5: Also ich bin Katrin, ich bin die Mama von Charlotte aus

0: Klasse 6b und wir haben uns für Sport beworben, weil mein Kind sehr sportlich ist und wir wollen schon mal sammeln für die Klasse in der 10. Klasse, auch wenn es bis dahin noch ein bisschen hin ist.
1: Okay, so. Nächste Auslosung am Donnerstag, da losen wir die nächste Schulstunde aus. Das heißt, wenn Sie sich noch nicht angemeldet haben, dann ganz schnell bei uns auf die Website gehen und noch mitmachen.
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7: Mit Sandra Petzold einen schönen guten Morgen. Während die GGZ an der Alendestraße Reihenhäuser baut, lässt sie

0: Woanders in Neuplanitz abreißen. Ein Neubaublock am Ludwig-Krebs-Weg verschwindet demnächst aus dem Bild des Stadtteils. Gerd Friedrich mit den Einzelheiten.
1: Es handelt sich um den Block hinter dem Neuplanitzer Hochhaus. Die 60 Wohnungen wurden bereits leergezogen, wie uns die GGZ

0: 24.000 Euro an die GGZ weitergeleitet wird.
1: Die Sanierung der Krimmetschauer Straße ist in den zweiten Bauabschnitt übergegangen und das bedeutet Vollsperrung. Nichts geht mehr seit gestern zwischen Osterwallstraße und Moritzstraße. Erst Ende Oktober soll die Gesamtbaumaßnahme abgeschlossen sein. Sie kostet fast 500.000 Euro. Hier in Sachsen erhalten immer mehr Kinder und Jugendliche die Diagnose ADHS. Laut dem neuen Kinder- und Jugendreport der DAK stieg die Zahl der Erstdiagnosen im Jahr 2024 auf 6.400 Fälle. Das ist ein Plus von 7% innerhalb eines Jahres. Von ADHS-Betroffene lassen sich leicht ablenken, zappeln oft und können schlecht abwarten. Andererseits sind sie häufig kreativ und begeisterungsfähig. Der oberste Gerichtshof der USA hat Pläne der Trump-Regierung gestoppt, die Briefwahl einzuschränken. Mehr von Hendrik Daum.
2: Die Entscheidung ist von großer Bedeutung, weil in den USA fast ein Drittel der Wähler per Briefwahl abstimmt und im November Zwischenwahlen anstehen. Präsident Trump behauptet immer wieder, die Briefwahl führe zu Betrug. Belegen kann er das aber nicht. Die Zwischenwahlen gelten als wichtiger Stimmungstest für Trump. Den Republikanern droht im Repräsentantenhaus eine Niederlage. Im Senat könnte es eine Pattsituation geben.
1: Oasis kommen zurück nach Deutschland. Die Band kündigte in den sozialen Medien zwei Konzerte an, für den 2. und für den 3. Juli 2027 in München. Es sind ihre ersten Auftritte hier in Deutschland seit 2009.
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5: Einen wunderschönen guten Morgen. So, jetzt machen wir aber mal einen Punkt, denn heute ist der internationale Tag des Punktes. Und das Wetter, also das schlechte Wetter, das hat auch einen Punkt gemacht, denn es wird heute wirklich wunderschön mit viel Sonnenschein. Temperaturen, über die man sich auch freuen kann, so 24, 25 Grad, da lässt sich's aushalten. Morgen der Tag, naja, der wird schon wieder ein bisschen unbeständiger. Es können nämlich im Tagesverlauf kräftigere Schauer oder auch mal vereinzelte Gewitter durchziehen. Die Temperaturen bleiben weiter relativ angenehm. Am Donnerstag, da lässt sich dann endlich mal wieder die Sonne blicken und auf den Straßen ist uns ein defekter Schwerlasttransporter gemeldet worden auf der A4 Richtung Chemnitz an der Überfahrt auf die B93 Richtung Zwickau.
6: Ja, danke schön, Miri.
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0: Das ist hart.
1: Ja, und das ist der Dienstag. Heute, 15. September, kurz vor 6. Einen wunderschönen guten Morgen.
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1: Kinder wachsen ja gefühlt über Nacht aus ihren Sachen heraus. Aber wohin dann mit der Kleidung? In Lichtentanne im Gewerbegebiet gibt's nur noch heute den beliebten Kinderklamottenmarkt. Dann erst wieder in einem halben Jahr. Das 12-köpfige Team um Katrin Röper hat auf rund 200 Quadratmetern alles, was gebracht wurde, übersichtlich nach Größen, Geschlecht und Jahreszeiten sortiert. Dazu Spielzeug und Bücher. Geöffnet ist heute von 9 bis 12 und 14 bis 18 Uhr.
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0: Es ist 10 Minuten nach 6. Einen Viva wunderschönen guten Morgen. Herzlich willkommen im Dienstag, heute der 15. September. Schön, dass Sie mit uns in diesen wundervollen Tag starten, an dem der Sommer nochmal zurückkehren soll. Bevor es aber richtig losgeht, wir sind ja Privatradio. Weiß gar nicht, ob ich das schon mal erwähnt hatte an dieser Stelle. Das heißt, wir sind nicht gebührenfinanziert, wir kriegen nichts. Ja. Das heißt, alles, was ja Geld kostet, müssen wir irgendwie über Reklame einspielen. Und da kommt jetzt, apropos einspielen, der Tim ins Spiel. Tim, wenn du vielleicht ganz kurz, bitte.
1: Ja.
0: Ja.
2: Jetzt nur ein Spot.
0: Der wird immer besser, der Tim, oder?
3: Ja, kann's halt, ne?
0: Da kann's halt. Das ist irre. Wenn du so einen im Team hast.
1: Nach 5 Jahre studiert.
0: Dann hast du es geschafft. Kannst du bitte nochmal?
1: Warte, das ja, beim zweiten Mal ist immer schwer.
0: Ja, ich weiß.
2: Jetzt nur ein Spot.
1: Das war anders.
0: Das, aber, das war gut.
3: Ja. Der erste war überzeugend.
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1: Ja, Sie auch. Und da sind wir alle. Die Christine ist da.
2: Morgen.
1: Die Miri ist da.
2: Morgen.
1: Der Tim ist da.
3: Guten Morgen.
1: Der Yoshi ist da. Yoshi. Ah, da ist er. Yoshi? Ja, sehr schön. Und Sie sind auch da. Das heißt, wir können anfangen.
2: André, du auch.
1: Ich bin auch
2: da. Auch anwesend. Ja, das ist Kasperle da.
1: Und
2: ja.
1: Wir wären fast dezimiert worden. Ja, also um ein Haar wäre die Miri heute nicht mehr unter uns. Ja, wer eben kocht, ja, am elektrischen Herd. Ja, und dann aus Versehen vom Toaster das Kabel auf der heißen Kochplatte liegen hat, ja, so ein Stück davon, und dann pappt das Kabel an und geht dort nicht mehr ab. Und dann ist immer noch der Stecker vom Toaster in der Steckdose und man nimmt dann ein Messer und versucht, dieses angebackene Kabel irgendwie von der Kochplatte loszukratzen. Der kann dann auch schon mal einen Schlag bekommen, nicht, Miri?
2: Ja, und? Aber ich bin jetzt, also ich sag mal, ich bin wach.
1: Oh, Gottes Willen.
2: Das war ein Schreck. Ja, und ich bin ganz ehrlich, ich bin sehr, sehr froh, dass dieses Messer einen Plastikgriff hatte. Weil ich glaube, ich wäre verstorben, wenn das keinen Plastikgriff gehabt hätte. Ja. Das wäre, glaube ich, unerfreulich gewesen.
1: Ja, gut.
2: Naja. Was macht ihr
1: deswegen
2: denn
1: Augen da? Auf, Augen auf beim Kochen.
2: Und das einen Tag vor dem Geburtstag meiner Mama.
1: Auch das, die heute Geburtstag hat, ne?
2: Die heute Geburtstag hat, und wenn sie das jetzt hört, kriegt sie wahrscheinlich einen Schlag.
1: Ja, ja, also
2: ja, nein. Also liebe Grüße, liebe Mami, du hast mich aus allem rausgehauen und du bist die beste Mama der Welt.
1: Schöne Grüße an die Küste hoch, an die Ostsee. Oder? Ja, dann können wir anfangen,
2: doch,
1: ne? Wenn alle soweit am Leben sind. Ja? Möchte noch jemanden grüßen vielleicht? Tim, die Kinder, oder?
3: Ja, wir grüßen alle, die da draußen unterwegs sind die jetzt mit uns hier unterwegs auf den Start in ihren Tag sind.
1: Markus Lanz würde sagen, Grüße gehen raus jetzt.
3: Grüße ist es einfacher.
1: Grüße gehen raus. Jetzt kommt die Kaffeefrage. Tim.
3: Heute ist der Tag der Linguine. Was bedeutet Linguine ins Deutsche übersetzt? Sind das A, lange Locken, B, geringelte Schwänzchen oder C, kleine Zungen? Die Nudelart ist das, ne?
1: Ja,
3: für alle, die es nicht kennen.
1: Ja. Also nicht Pinguine, sondern Linguine. Ah.
3: Genau, das sind die italienischen Artgenossen.
1: Kleine Locken, Vögel. Lange Schwänzchen oder?
3: Lange Locken, geringelte Schwänzchen oder kleine Zungen?
1: Geringelte Schwänzchen, lange Locken.
4: Ich nehme die Zungen. Das ist ja Gleichstand. Ich nehme Zungen.
1: Ist Gleichstand, ja?
4: Ja, ja. Geht um Schnelligkeit.
2: Ja, ich glaube.
1: Was ist die Zungen?
2: Nee, das war doch. Na,
1: nein.
2: Lingu. Naja.
1: Lingu.
2: Naja, Lingu. Natürlich. Lingu.
1: Ja.
2: Lingu
1: ja,
2: ist, glaube ich, Sprache, Zunge und so. Hm. Ja, also ich würde auch sagen Zunge.
1: Was war das nochmal? Die Ringelschwänzchen waren es?
3: Geringelte Schwänzchen?
1: So, geringelte Schwänzchen?
2: Geringelte
3: oder
2: Locken.
3: Lange Locken.
1: Lange Locken. Lass uns mal lange Locken machen.
2: Aber Linguine, das sind keine Locken. Linguine sind gerade Nudeln.
1: Aber Lingulocke. Das sagt
2: nein,
1: doch der aus Italiener, sagt Lingulocke oder deine Lingulocke.
2: Da bin ich raus.
1: Ja, okay.
2: Nee, Locke sind
1: also wir
2: nicht.
1: Sagen lange Locken.
2: Nein, du sagst
1: doch,
2: lange Locken.
1: Lange Locken.
2: Ich sag nicht lange Locken.
1: Wir nehmen lange Locken. Und wahrscheinlich sind es jetzt doch die Ringelschwänzchen.
2: Weder noch.
1: Tim.
3: Ja, Linguine, so ein bisschen vergleichbar mit Spaghetti.
1: Mhm.
3: Allerdings sind sie nicht rund, sondern flach und leicht linsenförmig gewölbt. Erinnern so ein bisschen an kleine Zungen. Ja, und das heißt es.
1: Kleine Zungen. Ja, das hätten wir ja auch genommen, Miri, ne?
2: Ja, das ist klar.
1: Wenn die Christine nicht schneller gewesen wäre.
2: Ich hab's gesagt.
1: Ja, du hast gesagt. Das
2: so.
1: Heißt...
2: 13 zu 14. Jetzt der neue Punktestand. Freunde.
1: Christine liegt in Führung und Miri, wir machen mal Kaffee für alle.
2: Oh je.
1: Ja. 6:15, 6:15, 6:17. Wunderschönen guten Morgen.

0: Einen schönen Dienstagmorgen allerseits. Tief im Osten Europas, genauer gesagt im Nordosten, da lauert das Böse, da lauert der Feind, da verläuft die Grenze zwischen Litauen und Russland. Und 5000 deutsche Soldaten sollen dort mit der Panzerbrigade 45, die heißt wirklich so, Panzerbrigade 45, also 5000 deutsche Soldaten sollen dort dauerhaft stationiert werden, um den Feind, um den bösen Russen dort abzuschrecken und im Zweifel auch vernichtend zu schlagen. Die Generäle haben nun gehofft, genug Freiwillige zu finden, die dort für sehr viel deutsches Steuergeld ihren Dienst tun, aber so richtig will da keiner hin. Jedenfalls finden sich trotz bester Bezahlung nicht genug Panzersoldaten. Stell dir vor, es ist Krieg und keiner geht hin, keiner will mitmachen. Aber so einfach ist es leider nicht. Boris Pistorius hat jetzt den Befehl erlassen, Zwangsversetzungen für deutsche Soldaten an die russische Grenze anzuordnen. So weit ist es schon gekommen. Ja, und was heute sonst alles noch auf uns zukommt, alles was wichtig ist und wichtig wird, erfahren Sie gleich in den Nachrichten.
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7: Mit Sandra Petzold, guten Morgen. Die Zukunft des früheren GGZ-Firmensitzes in der Parkstraße bleibt ungewiss. Wie die Freie Presse berichtet, hat die Johanniter Unfallhilfe ihre Pläne verworfen, den Gebäudekomplex wieder zu verkaufen. Sie arbeitet stattdessen an einem eigenen Nutzungskonzept. Hier im Landkreis Zwickau bekommen Frauen im Durchschnitt 1,3 Kinder, so die Landesstatistiker. Zum Vergleich, in Dresden beträgt der Wert 1,06 und in Leipzig sogar nur 0,93. Sachsens Wirtschaftsminister Panther fordert von der Bundesregierung Maßnahmen gegen die hohen Spritpreise. Möglich sei, die CO2-Abgabe auszusetzen und die Energiesteuer zu senken, so der SPD-Politiker. Im Wettrennen um Rohstoffe in der Arktis will Europa stärker mitmischen. Bundeskanzler Friedrich Merz und Vertreter von 11 weiteren Ländern haben sich bei einem Gipfel in Finnland darauf geeinigt, das Engagement der EU auszubauen.
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8: Im Studio Florentin Österle, schönen guten Morgen. Der FSV Zwickau ist am Abend in der Regionalliga Nordost im Einsatz. Die VSG Altglienicke kommt nach Eggersbach. Damit treffen die Schwäne laut Zwickaus Offensivspieler Theo Martens auf.
9: Eine sehr, sehr spielstarke Truppe, die aber auch ganz klar hinter ihren Erwartungen spielt. Die kommen mit Druck und mit Druck spielen ist auch immer nicht so leicht, vor allem dann auch bei uns zu Hause. Aber am Ende ist es wichtig, dass wir vielleicht einfach uns auf uns konzentrieren, auf unsere Stärken uns besinnen. Und dann werden wir es Altglienicke, denke ich mal, schon schwer machen, ne? Weil am Ende können wir das.
8: An sich ja, aber gegen die Berliner haben sich die Schwäne in den letzten Spielen oft schwer getan. Nur einen Sieg gab es in den vergangenen 6 Aufeinandertreffen. Anstoß heute ist um 19 Uhr.
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11: Einen schönen guten Morgen, einen wunderschönen Dienstag. Kräftig vorbereitet wird schon das Museumsfest und Oldtimer-Treffen im Oldtimer-Museum in Coolidge. Heute bei wunderschönem Wetter. Am Wochenende ist es ja dann soweit, hoffentlich auch bei viel Sonnenschein. Heute gibt's den definitiv bei uns in Zwickau. 24 Grad die Höchstwerte und morgen der Tag. Der wird dann leider wieder so ein bisschen unbeständiger. Da kann es im Laufe des Tages auch mal Schauer oder auch mal ein Gewitter geben. Und am Donnerstag guckt dann wieder öfter mal die Sonne raus. Auf den Straßen haben wir einen defekten Schwertransporter auf der A4 Richtung Chemnitz. In der Überfahrt auf die B93 Richtung Zwickau. Achtung dort, gut aufpassen, ansonsten rollt alles.
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3: Oh. Ai, oi, oi, oi. Ach, schön.
4: Wenn ich sensibler wäre, würden mir jetzt die Tränen der Rührung in die Augen treten.
5: Oh, ist so schön. Jetzt wünschen wir Ihnen und euch erstmal einen guten Start in den Dienstagmorgen, der 15. September.
6: Ja, schönen guten Morgen.
5: Kurz vor 7.
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0: Zwei Minuten nach halb sieben.
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2: An der Westsächsischen Hochschule startet im November wieder die Kinderuni. Die lädt Schülerinnen und Schüler im Alter von 8 bis 12 Jahren zu spannenden Vorlesungen ein. Zum Auftakt am 14. November geht es mit Seife und Superkräften gegen Bakterien. Später lassen Dozenten echte Drohnen durch den Hörsaal schweben. Und ein besonderes Highlight wartet dann im Januar. Kika-Moderator Tim Geilus Fieberg zeigt den Kids, was im Internet stimmt und wo geschwindelt wird. Zum Abschluss dreht sich alles um schlaue Zahnspangen und Gegenstände, die plötzlich clever werden. Die Teilnahme ist kostenlos. Jedes Kind bekommt einen eigenen Studentenausweis. Und wer mindestens 3 Vorlesungen besucht, der sichert sich das Kinder-Uni-Diplom. Anmelden geht ab sofort unter whz.de/kinderuni. Ich bin Gunnar Tichy und hab noch einen Tipp. Schnell sein lohnt sich. Die Plätze waren in den Vorjahren fix ausgebucht.
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0: Neues von Harry Styles, jetzt gibt's Neues von Miri, 7:07.
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3: Ach, endlich mal wieder starten wir in einen wirklich schönen Tag mit viel Sonnenschein und so gar nichts, worüber man sich ärgern muss. Die Temperaturen, die gehen auch so auf 24, 25 Grad rauf und auf den Straßen, da müssen wir uns auch über nichts ärgern momentan. Aber vielleicht haben Sie das schon getan. Dann rufen Sie mich gerne an 03x800 und die 4.
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0: Ja, und vom Falco kommen wir jetzt zum Micha. Unser Chefmeteorologe Michael Klein ist in der Leitung.
1: Wunderschönen guten Morgen. Erstmal den Wetterwetterman, den Micha, und schönen guten Morgen euch und Ihnen auch
0: im Radio.
2: Hallo, hallo, guten Morgen.
0: Oh, heute Dienstag, 15. September. Lass uns mal gucken, ist der Kanzler noch im Amt? Der Merz, ist er noch?
2: Ich weiß, ich habe jetzt noch nichts Gegenteiliges gehört. Nein,
0: noch nicht.
2: Kriege ich dann eine Push-Nachricht? Wenn
0: ja, ich glaube ja. Das wird ja damit gerechnet, dass er noch in dieser Woche zurücktritt. Aber
2: das wird
0: diskutiert, wird viel geredet hinter den Kulissen.
2: Erfährst du das aus Kreisen?
0: Aus Kreisen, natürlich. Ja. Wir bekommen ja hier jeden Morgen unser Fax, weißt du? Direkt aus der Regierungszentrale.
2: Aus Kreisen?
0: Ja, aus Kreisen. Ja, da steht ja auch drin, was wir dann zu sagen haben und was nicht.
2: Das ist alles vorgegeben. Sind da auch diese ganzen Versprecher markiert?
0: Ja, genau, ja. Und auch der Wetterbericht, das ist ja auch vorgegeben von der Regierung.
2: Natürlich.
0: Ja, so, ja. Micha, hast du das Wetterfax bekommen heute schon? Direkt aus dem Kanzleramt.
2: Aber wenn das der Kanzler selber machen würde, dann wird es doch hier Wuppen in Deutschland, Mensch, beim Wetter.
0: Was steht denn drin heute?
2: Für heute?
0: Ja, Aufschwung.
2: Aufschwung. Also mit dem Kanzler gesprochen, wenn es denn heute tatsächlich nochmal nötig wäre, dass es ein Wetter gäbe und da ein Interesse seitens des Bürgers besteht würde, dann, es muss irgendwas Wort Ukraine, er sagt ja mal Ukraine, es muss auch noch untergebracht werden. Dann würde ich mich dazu durchaus einmal äußern.
0: Ja, siehst du. So. Und um die Menschen, wie hat er sagt ja immer, wir müssen die Politik besser erklären. Das sagt ja Friedrich Merz auch immer, weißt du? Also mit anderen Worten, der Wähler ist ein bisschen bekloppt und ein bisschen behämmert und versteht das alles nicht. Wir müssen es besser erklären und dann wählen uns die Menschen auch wieder.
2: Aber das hat nicht der Merz erfunden, das ist Politiker, glaube ich, wahrscheinlich schon bei Europa so, ja.
0: So, jetzt erzähl mal was über das Wetter. Aufschwung, das war das Stichwort. Die Temperaturen gehen heute nochmal ziemlich weit nach oben.
2: Genau, nach einer frischeren Nacht, weil der Himmel schon ganz gut aufgeklärt ist, das ist die Grundlage für diesen sehr schönen sonnigen Tag. Wir werden ganz viel Sonne, wenige Wolken heute bekommen und dazu auch Temperaturen, die 25 Grad erreichen. Mancherorts kann es auch so ein ganz klein bisschen noch drüber gehen. Also es wird ein richtiger Sommertag zum Genießen, ganz wenig Wind mit dabei, Hoch Xanthos liegt über uns, deswegen auch nur kein Ungemach in Sicht.
0: Wer ist Xanthos?
2: Xanthos,
0: guck an, interessant. Ja, dann unbedingt den Tag genießen, weil es ist ein relativ kurzes Intermezzo.
2: Ja, das kann man so sagen. Es kommt jetzt zwar nicht sofort der Herbst, aber morgen sieht die Welt schon wieder ein bisschen anders aus. 22 Grad, vielleicht 23 Grad dann nur noch, aber vor allem der Wettereindruck ist ein anderer, weil mehr Wolken da sind, zwischendurch es auch ein bisschen windiger wird und es kann dann auch mal ein Schauer, vielleicht auch ein Gewitter geben. Und dann geht's mit den Temperaturen noch ein bisschen weiter runter. Oh. Am Donnerstag sind es so gerade mal 20 Grad. Oh, hallo, bin ich da?
0: Ja, du bist da. Nee, oh, geht runter, ne? Deswegen, ich habe mich erschrocken. Oh.
2: Sowas kann dich noch schocken.
0: Ja, ich wollte mich gerade wieder an die 25 Grad gewöhnen.
2: Du bist steigende Zahl gewöhnt an der Tankstelle, ne?
0: Ja, genau.
2: Es geht auch ein bisschen wieder hoch. Also Wochenende sind 23, 24 Grad nochmal drin.
0: Wollte sagen, also der Sommer ist immer noch nicht vorbei. Und da kommen auch nochmal die 25 Grad bestimmt.
2: Also das wird jetzt immer schwieriger. Also nach dem nächsten Wochenende geht es wahrscheinlich so ganz, ganz langsam nach unten. Aber zumindest vielleicht am Wochenende könnte es nochmal reichen.
0: Mal gucken. Aber in diesem Sommer ist alles möglich. Das haben wir doch gelernt.
2: Das stimmt wirklich.
0: So. Ja. Micha, wir gönnen uns jetzt erstmal noch eins zum Wachwerden.
2: Ach, bitte ein Käffchen.
0: Ja, los.

0: So, wunderschönen guten Morgen an diesem Dienstag. In Sachsen werden immer weniger Kinder geboren. Im vergangenen Jahr, das hat jetzt das Statistische Landesamt veröffentlicht, im vergangenen Jahr insgesamt 23.126 Kinder. Und das ist der niedrigste Wert seit 1995. Das Problem ist, dass jedes Jahr doppelt so viele Menschen in Sachsen sterben. Ja, einfach altersbedingt. Da kann man hochrechnen, wie lange es dauert. Und wir sind einfach weg. Wir sind einfach nicht mehr da. Also müssen wir was tun. Ja, wir brauchen mehr Kinder. Und was heute sonst noch wichtig ist und wichtig wird, das erfahren Sie auch gleich bei uns in den Nachrichten.
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14: Mit Sandra Petzold. Einen schönen guten Morgen. Die Zukunft des früheren GGZ-Firmensitzes an der Parkstraße bleibt ungewiss. Das berichtet die Freie Presse. Mehr von Gunnar Tichy.
15: Demnach hat die Johanniter Unfallhilfe ihre Pläne verworfen, den Gebäudekomplex wieder zu verkaufen. Der Regionalverband Zwickau-Vogtland arbeite stattdessen an einem eigenen Nutzungskonzept.

0: Die Zeitung mutmaßt, dass es eine Kombination aus Eigenbedarf und Vermietung werden könnte. Einen Umbau zu Wohnraum schließt der Wohlfahrtsverband demnach aus wirtschaftlichen Gründen aus. Vor 5 Jahren hatte die GGZ ihren neuen Firmensitz an der Gewandhausstraße bezogen und das alte Domizil an die Johanniter verkauft.
1: Sachsens Wirtschaftsminister Dirk Panther fordert von der Bundesregierung Maßnahmen gegen die hohen Spritpreise. Möglich sei die CO2-Abgabe aus

0: dem Minister zu den teuersten Bundesländern beim Tanken. Hauptursache für die gestiegenen Kraftstoffpreise ist die angespannte Lage im Nahen Osten und der dadurch erhöhte Rohölpreis. In der EU gibt es Streit um Russlands Sanktionen. Die Mitgliedstaaten konnten sich nicht darauf einigen, die heute auslaufenden Strafmaßnahmen gegen die rund 3000 Personen und Unternehmen um 12 Monate zu verlängern. Es wurde nur eine Verlängerung um 7 Tage vereinbart. Bis dahin sollen Streitfragen geklärt werden. Insbesondere die Slowakei fordert, die EU-Sanktionen gegen einen russischen Oligarchen aufzuheben. Im Wettrennen um Rohstoffe in der Arktis will Europa stärker mitmischen. Bundeskanzler Friedrich Merz und Vertreter von 11 weiteren Ländern haben sich bei einem Gipfel in Finnland darauf geeinigt, das Engagement der EU auszubauen. Hier im Landkreis Zwickau bekommen Frauen im Schnitt mehr Kinder als in den sächsischen Großstädten. Das geht aus den aktuellen Zahlen des Statistischen Landesamtes für das vergangene Jahr hervor. Demnach lag die durchschnittliche Kinderzahl pro Frau bei 1,3. Zum Vergleich, in Dresden betrug der Wert 1,06 und in Leipzig sogar nur 0,93.
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2: Einen wunderschönen guten Morgen. Ja, gestern um diese Zeit hatten wir eindeutig mehr Wolken am Himmel. Heute sieht das schon sehr, sehr schön aus. Man kann schon ahnen, dass es ein wunderschöner Tag wird mit viel Sonnenschein. Die Temperaturen auch sehr angenehm, so um die 24 Grad. Morgen der Tag wird dann leider wieder ein bisschen unbeständiger. Da sind auch mal kräftigere Schauer oder vereinzelt mal ein Gewitter möglich. Und am Donnerstag, da guckt dann wieder öfter die Sonne raus. Die Temperaturen gehen aber ein kleines Stück nach unten. Und obacht, ein defekter Schwertransport. Immer noch auf der A4. Aus Dresden kommt an der Überfahrt auf die B93 Richtung Zwickau. Bitte Vorsicht. Ansonsten haben wir nichts weiter. Gute Fahrt. Schönen Tag.
3: Dankeschön, Miri.
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0: Es ist kurz nach 7. 15. September. Weißt du, was heute in 100 Tagen ist? Genau.
1: Heute in 100. Ich nehme mal an, Weihnachten.
0: Es ist Weihnachten in 100 okay. Tagen. Ja, und deswegen kann man auch schon mal über Spekulatius reden. Mhm. Und da sind wir auch schon bei unserem Buch.

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2: Gibt's schon Spekulatius? Im Supermarkt bestimmt, ja.
3: Es gibt schon Dominosteine und Stollen und alles. Also zumindest im Supermarkt. Ja.
2: So, unser Buch, das wir, und ich sag mal bewusst euch jetzt vorstellen möchten, euch, liebe Kinder, aber es ist natürlich auch für die Mamas und Papas spannend, Omis und Opis und Tanten und Onkels. Also das Buch, das wir vorstellen möchten, heißt Spekulatius auf Klassenfahrt.
3: Ja, und Spekulatius ist ein kleiner Weihnachtsdrache. Aha. Und er ist halt zu Weihnachten geboren und deshalb heißt er eben das ganze Jahr über Spekulatius. Okay. Hat er sich aber mittlerweile dran gewöhnt und diesmal geht er auf Klassenfahrt, aber nicht einfach so, sondern er macht in dieser Klasse, weil normalerweise geht er ja quasi in die Drachenschule, aber jetzt geht er an eine normale Schule und muss da ein Kein-Quatsch-Mach-Praktikum machen. Gott.
2: Ja, das ist schwer.
3: Und das auf Klassenfahrt. Die Klasse fährt irgendwie auf eine alte Ritterburg und da kommt der kleine Spekulatius, der Weihnachtsdrache, also mit und darf eigentlich keinen Quatsch machen. Hm. Das geht natürlich ganz gehörig in die Hose. Okay. Funktioniert nicht so richtig. Das Buch ist super geeignet für Erstleser oder eben zum Vorlesen. Spekulatius.
2: Ist auch wunderschön illustriert, muss ich sagen. Ja, also nicht nur Leser, schöne Bilder sind auch drin.
3: Genau.
2: Ja, so. Entschuldigung, ich habe dich unterbrochen.
3: Du suchst deine Bücher immer nach Bildern
2: aus. Ja, ich suche die nach Bildern aus.
3: Genau. Also Spekulatius auf Klassenfahrt von Tobias Goldfarb, so heißt der Autor. Ja, und wir würden es jetzt verschenken.
2: Mhm, genau, einfach anrufen. Unsere Lese-Hotline, das ist die 08000 788000. Wir haben ein paar Exemplare, würden wir gerne weiterreichen. 08000 788000, 100 Tage vor Weihnachten heute. Spekulatius, der Weihnachtsdrache. Spekulatius auf Klassenfahrt.
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0: Hast du zwei Hände frei?
1: Für wen?
0: Mach mal frei.
1: Ja, für wen?
0: Für den Applaus. Warte. Who's bad? So, jetzt mal Applaus, warte mal, wir sind bei 12:07. Ah ja, da erwischen wir die eine oder andere Lehrerin oder den einen oder anderen Lehrer. Jetzt bitte mal Applaus für unsere Lehrkräfte hier in Sachsen. So, hast du?
1: Ja, ja, absolut.
0: So, jetzt einen etwas größeren Applaus bitte für die Mamas und Papas. Ich meine, die haben ja auch im weitesten Sinne was mit der Schule zu tun. So.
1: Ja. Ja, ja.
0: Und jetzt den allergrößten Applaus bitte für unsere Schülerinnen und Schüler. Oh, Sachsen hat im Bildungsmonitor deutschlandweit den ersten Platz verteidigt.
1: Das ist.
0: Was sagst du denn jetzt? Ja, da bist du sprachlos, ich merk schon. Ja,
1: ich wollte gerade sagen, da freut man sich auf jeden Fall.
0: Du alter Nordrhein-Westfale.
1: Ja, ich denke jetzt gleichzeitig, ach, ich weiß jetzt, hier fangen wir an zu nörgeln. Wenn alles so bergab geht und wir diesen PISA-Schock gerade noch verstauen müssen, aber unter denen sind wir immer die Besten dann, ne?
0: Richtig, also letzte Woche der PISA-Schock.
1: Ja.
0: Das wird bestimmt das Wort des Jahres, PISA-Schock. Ja, da war ja so, na, es geht bergab und so weiter. Ja, und jetzt aber die neue Studie, das ist der Bildungsmonitor, der wird auch jedes Jahr erstellt. Und da ist Sachsen deutschlandweit auf 1, schon viele, viele Jahre hintereinander. Allerdings mit etwas weniger Punkten als in den vergangenen Jahren. Aber du hast es schon richtig gesagt, wir bleiben trotzdem die Nummer 1, also die, ja, man muss fast sagen, die Einäugigen unter den Blinden.
1: Wir wissen nicht, wie es geschrieben wird, aber genau, zumindest so haben wir die richtige Anzahl von Buchstaben gefunden.
0: Aber das ist doch schon mal schön, oder?
1: Ja,
0: also wir sind die Besten und da ziehen natürlich alle an einem Strang und weiter so und vielleicht noch ein bisschen zulegen. So, dass wir vielleicht den Deutschlandschnitt insgesamt wieder ein bisschen nach oben kriegen.
1: Vielleicht kannst du eine Missionsreise geben. Dass so ein Schüleraustausch, sächsische Schüler bringen in Bremen einfach mal was.
0: Ja, oder in deiner alten Heimat in Leverkusen in Nordrhein-Westfalen.
1: Zum Beispiel.
0: Ich meine, wir geben ja hier schon alles als Morgensendung. Wir gehen ja an die Schulen, bieten unsere Schulstunde an, bringen Geld für die Klassenkasse mit, unterrichten Medienkompetenz bzw. Sportunterricht. Was sollen wir denn nun noch machen?
1: Ihr müsst mal über die Landesgrenze hinausfahren.
0: Ja.
1: Tut mal was hier fürs Vaterland.
0: Jetzt kommt der Wetterman mit Bildungsauftrag, unser Chefmeteorologe Micha Klein. Wie kommt denn das zustande, dass wir heute auf einmal wieder 25 Grad bekommen?
1: Das hängt damit zusammen, dass wir einfach jetzt wirklich nochmal durch die Luftströmung aus dem Süden, das muss man jetzt auch mal sagen, ich glaube in der Schule findet das Meteorologie und Wetter und so weiter, ich glaube es ist eine halbe Stunde oder sowas, ne?
0: Wie ist denn
1: der
0: aktuelle Lehrplan? Schade ist.
1: Ja, total. Vor allem, weil es so ein Thema ist, wo alle drüber reden und dann wird auch viel Schwachsinn geredet. Es kommt daher, dass wir jetzt mit dem Hochdruckgebiet die Luftströmung aus dem Süden wieder mal anzapfen. Das heißt, da kommt so ein richtiger Schwung. Erstmal warmer Luft wieder zu uns geflossen. Der breitet sich heute über uns aus. Es ist warm, trockene Luft, deswegen auch kaum Wolken und dadurch dann eben auch viel Sonnenschein. Temperaturen um 25, 26 Grad am Nachmittag und wenig Wind, weil Hochdruckgebiet. Das heißt, es wird ein richtig schöner Sommertag.
0: Sommertag.
1: Ja.
0: Aber der ist nur ganz kurz von Dauer.
1: Genau.
0: Kann man das so sagen? Das verrät doch schon wieder mein Bildungsniveau. Ganz kurz von Dauer, von kurzer Dauer. So wäre es, glaube ich, besser.
1: So wäre es, glaube ich, schöner. Morgen ist das Hochdruckgebiet schon wieder nicht ganz so wetterbestimmt für uns, hat sich dann schon weiter nach Osten verlagert und deswegen können die Tiefausläufer wieder hereinkommen. Heute bewegt er sich über Großbritannien und Frankreich hinweg. Ich mache jetzt Geografiestunde hier, kommt dann so auf uns zugezogen. Das heißt, morgen langsam wieder mehr Wolken. Da sind Schauer, vielleicht auch Gewitter möglich. Und dann so 22 Grad.
0: Das geht doch auch noch, Micha. Da haben wir doch viel gelernt von dir jetzt.
1: Ist das so, ja?
0: Ja, das wird den Bildungsmonitor also nochmal richtig pushen.
1: Sonst machen wir gleich nochmal nachsitzen hier. Können wir auch machen.
0: Beim Käffchen?
1: Sehr gerne.

0: 7:18, 12 Minuten vor 7:30. Wunderschönen guten Morgen und die Millionärsfamilie, vielleicht die bekannteste Millionärsfamilie Deutschlands, die Geissens, die brauchen möglicherweise frisches Geld, denn sie haben sich abwerben lassen. Die Geissens ziehen nach 15 Jahren um von RTL zu Pro7. Sat 1. So, und was heute sonst noch wichtig ist und wichtig wird, das erfahren Sie auch gleich bei uns in den Nachrichten.
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12: Mit Sandra Petzold, guten Morgen. Der Plattenbau hinter dem Neuplanitzer Hochhaus ist bereits leergezogen. Voraussichtlich Mitte Oktober beginnt am Ludwig-Krebs-Weg der Abriss des Blocks. Das teilte uns die GGZ mit. Die Sanierung der Krimmetschauer Straße ist in den 2. Bauabschnitt übergegangen und das bedeutet Vollsperrung. Nichts geht mehr seit gestern zwischen Osterwallstraße und Moritzstraße. 6.400 Kinder und Jugendliche hier in Sachsen haben im Jahr 2024 eine ADHS-Diagnose erhalten.

0: Das ist ein Plus von 7% innerhalb eines Jahres, so die DAK. Der oberste Gerichtshof der USA hat Pläne der Trump-Regierung gestoppt, die Briefwahl einzuschränken. Die Entscheidung ist von großer Bedeutung, weil in den USA fast ein Drittel der Wähler per Briefwahl abstimmt und im November Zwischenwahlen anstehen. Oasis kommen zurück nach Deutschland. Die Band kündigte in den sozialen Medien 2 Konzerte für Juli 2027 in München an.
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3: Ja, was haben wir uns nach Sonnenschein gesehnt gestern? Und jetzt ist er da, 24 Grad die Höchstwerte bei uns in Zwickau. Viel Sonnenschein zum Genießen, das haben wir uns verdient. Morgen der Tag, der wird dann leider wieder so ein bisschen unbeständiger. Da sind durchaus mal Schauer oder auch einzelne Gewitter möglich. Donnerstag guckt dann wieder die Sonne raus und auf den Straßen haben wir immer noch den defekten Schwertransport auf der A4 Dresden Richtung Chemnitz in der Überfahrt auf die B93 Richtung Zwickau. Bitte Vorsicht dort und geblitzt wird. Auf der B93 Richtung Merane, kurz vor der Abfahrt Krossen, hat der Gunnar gemeldet. Vielen lieben Dank. Und Ihre Meldungen gerne an die 03x800 und die 4 erreichen Sie mich persönlich.
4: Dankeschön, Miri.
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1: Es ist Dienstagmorgen. 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
6: Ja, guten Morgen.
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4: Wunderschönen guten Morgen.
7: Attacke! Ihr müsst uns eine Chance geben, uns zu verteidigen.
4: Ja?
6: Ja, Mensch.
4: Das ist wichtig. So, das gilt auch im Tierreich so.
6: Genau, und das gucken wir uns jetzt mal ein bisschen genauer an. Mhm. Weil, was soll denn zum Beispiel so ein kleines Opossum? Ne? Ja. So ein kleines Feldtierchen. Das kann ja eigentlich niemandem was zuleide tun. Nee. Aber trotzdem hat es ja Fressfeinde. Ah. Und wie verteidigt sich denn so ein Tierchen, was sich eigentlich gar nicht wehren kann? Oder auch so ein Aal, weißt du, der gründelt da rum und plötzlich kommt irgendein großes Tier und will dem was tun. Da gibt es wirklich tierische Tricks in Sachen Verteidigung und das gucken wir uns gleich mal ein bisschen genauer an.
4: Das ist interessant. Wir waren ja gerade beim Thema Bildungsmonitor und dass Sachsen wieder ganz vorne liegt, deutschlandweit. Ja, da machen wir gleich mal ein bisschen Biologieunterricht.
6: Stimmt, genau.
4: Spannend.
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0: Schönen guten Morgen. Kurz nach 7:30 jetzt. Und wie versprochen gibt's jetzt ein bisschen Biologieunterricht. Fressen oder gefressen werden. So lautet ja eine existenzielle Regel aus dem Tierreich. Aber wie schützen sich scheinbar wehrlose Tiere, zum Beispiel die Aale oder auch Opossums? Unser Lehrerkind Christine hat sich genau dazu mal schlau gemacht.
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2: Ja, Tiere haben teilweise ziemlich raffinierte Tricks auf Lager, um sich vor Fressfeinden zu schützen. Gerade die eigentlich wehrlosen Tierarten, die müssen sich halt was anderes einfallen lassen. Stinktiere zum Beispiel. Die können ihr Stinky-Sekret zielgenau auf bis zu 5 Meter verschießen. Das Zeug verursacht heftige Schmerzen auf den Schleimhäuten. Wir Menschen können den Geruch noch in über 1 Kilometer Entfernung wahrnehmen. Also da muss man als Angreifer schon wirklich Lust drauf haben. Dann gibt's sogenannte Schleimaale. Die werfen mit Schleim, der innerhalb einer Zehntelsekunde auf die 10.000-fache Größe anwächst. Der Schleim verstopft die Kiemen von den Angreifern, wie Haien zum Beispiel, und macht sie damit kampfunfähig. Große Schauspieler sind die Virginia-Opossums. Die fallen bei Gefahr in ein bis zu 4-stündiges Koma. So richtig mit sinkendem Herzschlag und fallender Körpertemperatur. Und dabei verströmen sie sogar Aasgeruch. Feinde denken also, Igitt tot, und wenden sich ab. Auf den ersten Blick wehrlose Tiere können sich also teilweise ziemlich clever verteidigen und machen mit diesen Tricks ihren körperlich überlegenen Feinden das Leben schwer.
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4: Shakira und Burna Boy. Die.

0: Toi, toi. 8:08 jetzt.
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2: Ach, ich muss sagen, ich freue mich auf diesen Tag, denn es wird ein wunderschöner Tag mit viel Sonnenschein, mit sehr angenehmen Temperaturen. Die bewegen sich so im Bereich 22, 23, teilweise 24 Grad. Und Gunnar hat uns noch einen Blitzer gemeldet auf der B93 in Richtung Merane, kurz vor der Abfahrt Krossen. Vielen lieben Dank, eine gute Fahrt und passen Sie gut auf sich auf.
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0: Schmutz. Oder auch Demo, wie unser Chefmeteorologe, unser Wetterwetterman Micha Klein sagen würde, der jetzt in der Leitung ist. Guten Morgen, Micha.
1: Morgen, hallo.
0: Hallöchen. Und um 11:08.
1: Ui.
0: Du weißt, was das heißt, wenn du diese kleine Melodie hier hörst. Dum, dum, dum. Das kleine Quiz mit Micha Klein.
1: Ja, man müsste mich sehen, sobald ich die ersten Takte dieser Musik höre, ich nehme eine andere Sitzhaltung an.
0: Ja, zu Recht.
1: Ja,
0: zu Recht. Also, die Antwort, die richtige oder falsche, entscheidet darüber, ob der Micha Klein das Käffchen im Anschluss an den Wetterbericht selber bezahlen muss oder ob ich einen ausgebe. Micha, ganz leichte Frage heute zum Dienstag. Am Samstag geht das Oktoberfest los. Da heißt es dann wieder Ortswopti. Also das Original in München. Ja. Welcher ziemlich berühmte Mensch hat beim Münchner Oktoberfest schon mal als Aushilfe gearbeitet? Also richtig als Handwerker.
1: Als Handwerker?
0: So ein bisschen handwerklich so, ja. War das

0: A. Albert Einstein, B. Elvis Presley oder C. Leonardo DiCaprio?
1: Das könnte ja theoretisch jeder sein.
0: Es könnte jeder sein, ja, ja. Aber nur einer ist richtig.
1: Also bei Elvis Presley würde ich sagen, der war ja mit der amerikanischen Armee hier. Durfte der dann nebenbei noch arbeiten? Kann ich mir eigentlich nicht vorstellen. Musste er arbeiten? Nee, er hatte das Geld. Zu dem Zeitpunkt, als er in Deutschland war, war er schon Weltstar und hatte genügend Kohle und musste jetzt nicht noch arbeiten. Albert Einstein, war der in München? War der nicht eher...
0: Kann ja nicht helfen. Leonardo DiCaprio. Hat er nicht irgendwie eine Oma oder eine Tante, der Leo DiCaprio, in Deutschland?
1: Ich glaube, der hat sogar Eltern.
0: Ja, siehst du.
1: Aber nicht in Deutschland. Er hat eine Tante. Das meine ich aber auch schon mal gehört zu haben, dass er tatsächlich Verwandtschaft in Deutschland hat. Aber war der als Kind, ich glaube, der war auch als Kind mehrmals in Deutschland. Aber hat der dann hier arbeiten müssen, weil er kein Rückflugticket hatte oder so? Dass er sich das verdienen musste. Also jetzt von allen drei, das Albert Einstein könnte es auch sein.
0: Okay.
1: Das also, Oktoberfest, gab es da das Oktoberfest schon? Ja.
0: Jetzt bitte einloggen. Welcher ziemlich berühmte Mensch hat beim Münchner Oktoberfest schon mal als Aushilfe gearbeitet, so handwerklich? Also Einstein, Elvis Presley oder Leonardo DiCaprio?
1: Ich nehme jetzt mal Leonardo DiCaprio.
0: Leonardo DiCaprio! Und...
1: Nee, das ist falsch, da war der zu jung. Das kann nicht sein.
0: Leonardo DiCaprio.
1: Das stimmt nicht.
0: Na was denn jetzt?
1: Nee, das stimmt nicht, aber ich habe eingeloggt.
0: Leonardo DiCaprio ist... Falsch! Als junger Mann half der 16- oder 17-jährige Albert Einstein im Jahr 1896 bei der Elektrifizierung des Schottenhamel-Zelts und zwar Elektriker-Aushilfe. Er arbeitete im Betrieb seines Vaters und Onkels. Ja, Einstein und Co. hieß die Firma und er hat da wirklich Lampen reingeschraubt und Kabel gezogen. Also der Albert Einstein war auf dem Oktoberfest als Elektriker unterwegs, als junger Mann.
1: Im letzten Moment fiel mir ein, dass Leonardo DiCaprio schon ganz jung auch Fernsehen gemacht hat. Und da dachte ich, dann musste der auch nicht mehr oder schrauben. Schade. Ja, gut, ihr seid verlorenes Käffchen.
0: Das heißt, der Michael Klein gibt gleich ein Käffchen aus. So, und jetzt die Vor-Oktoberfest-Woche. Das sieht doch heute nochmal richtig gut aus, oder? Also im Zelt wird einem, glaube ich, heute relativ warm.
1: Das ist tatsächlich so, dass man schon fast dann wieder denkt, oh, jetzt muss man mal hier durchlüften. Ja. Wobei man ja nach der frischen Nacht es auch im Zelt sehr, sehr frisch und kühl hat. Aber die Temperaturen ziehen ganz ordentlich an, auch dank des Sonnenscheins natürlich. Das wird nämlich ein sehr sonniger Tag, kaum irgendwo Wolken, später sind noch mit dabei. Dieser Satz, kein Sinn und krumm, aber egal, lassen wir so.
0: Wir sind halt alle keine Albert Einsteins.
1: Nee, der große Dichter Albert Einstein. Was hat er uns für schöne Sachen geschenkt? Ems hoch 2, das ist mein Lieblingsgedicht von ihm. Also tatsächlich heute, das tatsächlich, siehst du, wenn ich durcheinander komme, dann nicht, mein tatsächlich. Also heute viel, viel Sonnenschein, ein Sommertag, 25 Grad, das wird richtig schön.
0: Unbedingt genießen, weil es wird dann wieder ein bisschen kühler und wechselhafter.
1: Genau, morgen vor allem sind da schon wieder etwas mehr Wolken am Himmel, das geht so hin und her und da kann dann zwischendurch ein Schauer entstehen, vielleicht auch ein Gewitter. Es wird auch wieder windiger und bei den Temperaturen gibt es auch ein bisschen weniger, 22, 23 Grad, aber so richtig kühler wird es dann Donnerstag. Da sind es vielleicht nur noch knappe 20 Grad. Okay. Danach geht es zum Wochenende wieder ein bisschen nach oben.
0: Micha, dann würde ich sagen, jetzt ein Käffchen, du gibst deinen aus.
1: Oh ja.
0: Und früher haben wir gesagt, mit Würfelzucker, haben wir gefragt, ein Stein oder zwei Steine?
1: Auch dafür hast du das.

0: Moin, es ist 8:12 und ich muss das jetzt nochmal sagen, wir hatten das Thema vorhin schon mal, aber in Sachsen werden immer weniger Kinder geboren, das ist alarmierend. Im vergangenen Jahr insgesamt waren es mal 23.126 Kinder in ganz Sachsen. Das ist der niedrigste Wert seit 1995. Das Problem ist nämlich, dass jedes Jahr mehr als doppelt so viele Menschen in Sachsen sterben. Also einfach altersbedingt, ne, weil die wegsterben. Also wenn man das jetzt mal hochrechnet, wie lange es noch dauert, das kann man machen, dann ist es absehbar, dass wir irgendwann einfach nicht mehr da sind. Also wir müssen was tun, wir brauchen mehr Kinder. So, was wir heute sonst alles noch zu erledigen haben, was wichtig ist und wichtig wird, das fassen wir auch gleich nochmal zusammen hier in den Nachrichten.
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15: Mit Sandra Petzold einen schönen guten Morgen. Während die GGZ

0: An der Allendestraße Reihenhäuser baut, lässt sie woanders in Neuplanitz abreißen. Ein Neubaublock am Ludwig-Krebs-Weg verschwindet demnächst aus dem Bild des Stadtteils. Gerd Friedrich mit den Einzelheiten.
1: Es handelt sich um den Block hinter dem Neuplanitzer Hochhaus. Die 60 Wohnungen.

0: 22%. Der Abriss war dort ein Thema, weil hier Fördermittel fließen sollen. Der Ausschuss beschloss, dass die Summe von bis zu 324.000 Euro an die GGZ weitergeleitet wird.
1: Die Sanierung der Krimmetschauer Straße ist in den zweiten Bauabschnitt übergegangen und das bedeutet Vollsperrung. Nichts geht mehr seit gestern zwischen Osterwallstraße und Moritzstraße. Erst Ende Oktober soll die Gesamtbaumaßnahme abgeschlossen sein. Sie kostet fast 500.000 Euro. Hier in Sachsen erhalten immer mehr Kinder und Jugendliche die Diagnose ADHS. Laut dem neuen Kinder- und Jugendreport der DAK stieg die Zahl der Erstdiagnosen im Jahr 2024 auf 6.400 Fälle. Das ist ein Plus von 7% innerhalb eines Jahres. Von ADHS-Betroffene lassen sich leicht ablenken, zappeln oft und können schlecht abwarten. Andererseits sind sie häufig kreativ und begeisterungsfähig. Der oberste Gerichtshof der USA hat Pläne der Trump-Regierung gestoppt, die Briefwahl einzuschränken. Mehr von Hendrik Daum.
2: Die Entscheidung ist von großer Bedeutung, weil in den USA fast ein Drittel der Wähler per Briefwahl abstimmt und im November Zwischenwahlen anstehen. Präsident Trump behauptet immer wieder, die Briefwahl führe zu Betrug. Belegen kann er das aber nicht. Die Zwischenwahlen gelten als wichtiger Stimmungstest für Trump. Den Republikanern droht im Repräsentantenhaus eine Niederlage. Im Senat könnte es eine Pattsituation geben.
1: Oasis kommen zurück nach Deutschland. Die Band kündigte in den sozialen Medien 2 Konzerte an, für den 2. und für den 3. Juli 2027 in München. Es sind ihre ersten Auftritte hier in Deutschland seit 2009.
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5: Einen schönen guten Morgen. Mensch, wer hätte das gedacht, dass das Wetter heute wieder so schön wird. Die Temperaturen, die gehen auf 24 Grad rauf. Wunderschönes Licht, streckenweise so Indien-Summer-mäßig. Ein sehr sommerlicher Dienstag zum Genießen. Das werden Sie hoffentlich auch tun, denn morgen das Wetter wird schon wieder unbeständig. Da kann es teils kräftige Schauer oder mal ein Gewitter geben. Am Donnerstag, da wird es dann schon wieder besser. Da guckt öfter mal die Sonne raus. Mit den Temperaturen bleiben wir aber dann unter 20 Grad ganz knapp. Also so 18, 19 Grad werden es dann. Und auf den Straßen wird geblitzt. Auf der B93 Richtung Meerane, kurz vor der Abfahrt Krossen. Und falls Sie noch was haben, sagen Sie gerne Bescheid. 03x800 und die 4 ist die Nummer, unter der Sie mich erreichen.
6: Ja, danke schön, Miri.
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2: Ja, das sind wir auch. Ja. Und wir sind vor allem deshalb froh, wenn wir Sie froh machen können und dürfen. Ja. Am glücklichsten wirst du selbst, wenn du andere glücklich machst. Und vielleicht macht es Sie ja glücklich, gratis, geschenkt, auf Einladung mal nach Paris zu reisen. Und zwar ins Disneyland, und zwar mit der ganzen Familie. Mhm. Dann wären Sie hier bei uns goldrichtig, weil wir würden Ihnen das gern schenken.
3: Genau. Und es war nicht Sie alleine, sondern wie gesagt, die ganze Family kommt mit in der zweiten Herbstferienwoche.
2: Ja. Ja.
3: Das ist der Reisezeitraum. Und wir spielen unser kleines Kofferpackenspiel. Mhm. Jeden Tag wandert ein Gegenstand in den Koffer. Wenn Sie am Freitag alle Gegenstände aufzählen können, die drin sind, dann schwuppsdiwupps gibt es die Tickets fürs Disneyland. Und gleich ist es soweit.
2: Mhm.
3: Gleich wandert Gegenstand Nummer 2 in dieser Woche ins Köfferchen.
2: Da fassen wir auch das zusammen, was gestern schon reingewandert ist. Logisch, geht ja das Spiel. Ne? Ich packe in den Kopf, haben Sie schon drin. Das. Also bleiben Sie in Radioreichweite. Jetzt ist es erstmal kurz vor 8 und wir wünschen einen schönen guten Morgen. Hi.
3: Morgen.
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2: Alles gut. 125 zu 75. Ich habe jetzt lieber nochmal Blutdruck gemessen.
3: Ach, du mit deiner
2: Ich bin so
3: da.
2: Aufgeregt. Oh, ja. Ja, das ist ja hier so eine Blutdruckmessuhr.
3: Ne? Ja, das ist so ein Zauberding, wissen Sie, für, keine Ahnung, 300 Euro.
2: 300 Euro,
3: und das Problem ist, wenn er diese Messung einschaltet, dann muss man still sein.
2: Ja,
3: also darf man nicht reden.
2: Ja.
3: Und dann legt er immer so die Hand oben auf die Schulter, also kreuzt quasi so den Arm vor der Brust.
2: In die
3: genau.
2: Nähe des Herzens.
3: Genau.
2: Bringen,
3: und dann ist er immer so 20 Sekunden still. Das macht er auch gerne mal mitten im Gespräch. Wissen Sie, dann hört er plötzlich auf zu sprechen, legt sich den Arm an die Brust und schaut irgendwie so.
2: Das ist toll, dass man seine Blutdruckwerte regelmäßig misst. Und das ist wohl die einzige Uhr, die das zuverlässig kann. Und außerdem ist es auch eine schöne Sportuhr. Kann man so, ne? Also die macht so ganz viele schöne Sachen. Ja, habe ich mir zugelegt, habe ich mir geleistet. Und 125 zu 75, ich bin zufrieden, Puls 51. Ja. Obwohl ich eigentlich aufgeregt sein müsste.
3: Ich wollte gerade sagen, wie das auf der Achterbahn aus sein
2: wir
3: wird, Mensch.
2: Nehmen Sie mit nach Paris. Wir möchten Sie gerne einladen, mitzukommen mit der ganzen Familie übrigens. Und zwar in der zweiten Herbstferienwoche geht's los. Wichtig ist, Schritt 1, Sie sollten angemeldet sein. Bei uns auf der Website geht das ganz einfach. Kostet natürlich nichts.
3: Ja, weil sonst können Sie nicht mitmachen, weil wir brauchen Ihre Telefonnummer.
2: Richtig.
3: Weil wir spielen nämlich die ganze Woche über unser Kofferpacken-Spiel. Also jeden Tag wandert ein Gegenstand in den Koffer. Und am Freitag rufen wir dann aus allen Anmeldungen, rufen wir dann eine Nummer an. Und wenn der oder diejenige rangeht und uns dann aufzählen kann, was alles in dem Koffer ist, also vier Sachen, Montag, Dienstag, Mittwoch, Donnerstag, dann schwupps, gibt's die Tickets für die Family fürs Disneyland.
2: So, und jetzt packen wir den Koffer. Ich packe in den Koffer. Gestern war was?
3: Mein Einhorn-Kuscheltier.
2: Einhorn-Kuscheltier
3: ist schon drin.
2: Das ist schon drin.
3: Ja.
2: So, heute bin ich dran.
3: Und, was nimmst du mit?
2: Haben wir gerade besprochen, so ein bisschen auf dem Gesundheitstrip. Na, viel trinken ist wichtig, ganz viel trinken, auch natürlich im Disneyland Paris, wo man dann viel unterwegs ist. Und die haben dort kostenlose Trinkbrunnen, also Wasserbrunnen.
3: Ja.
2: Was man allerdings braucht, ist eben eine Trinkflasche, um die dann immer wieder aufzufüllen.
3: Ja.
2: Und deswegen würde ich jetzt die Trinkflasche einpacken in den Koffer.
3: Wie so ein Supermodel hast du dann deine Wasserflasche dabei.
2: Ja, viel trinken, ganz, ganz wichtig. Also, es wandert rein in den Koffer heute die Trinkflasche.
3: Okay,
2: so. Haben wir also das Einhorn-Kuscheltier von gestern und heute die Trinkflasche.
3: Und der nächste Gegenstand wandert dann morgen früh in unser Köfferchen. Morgen um 7?
2: Morgen um 7 ist eine gute
3: Zeit. Morgen um 7.
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0: Da hängt er sich voll rein. Da, Harry Styles. Kling, klang, klung. Bis zum letzten Ton. Ja, und Harry Styles auf voll rein reimt sich Michael Klein, der jetzt in der Leitung ist. Ja. Und ich sage einen schönen guten Morgen an diesem 15. September. Ist heute der 15. Ja, richtig.
1: Es ist der 15. Ja, ist nicht auf 15.
0: 15.
1: Peter.
0: Nee. Ja, Peter. Komm. Sag mal, ist der Kanzler noch im Amt?
1: Moment, ich muss nochmal nachgucken.
0: Guck mal bitte.
1: Ja, ich glaube, er ist noch.
0: Ja, ist er noch. Ja.
1: Was ist denn dann eigentlich? Wird dann die Fahne auf Halbmast gesenkt oder gibt es dann Rauch über dem Kanzleramt oder was passiert?
0: Wenn
1: dann
0: er zurücktritt, meinst du?
1: Ja, ja.
0: Also das ist ja für diese Woche, also viele denken, dass es in dieser Woche noch passiert. Wir müssen mal abwarten, was am Sonntag in Mecklenburg-Vorpommern ist. Da wird er gewählt und in Berlin auch. Aber ich glaube, der steht gerade mächtig unter Druck.
1: Das glaube ich auf jeden Fall. Aber meinst du, der wird zurücktreten?
0: Weiß ich nicht. Und die Frage ist ja, ob ein neuer Kopf die Dinge besser machen würde oder anders.
1: Das ist auch eine große Frage.
0: Weiß man auch immer nicht.
1: Er könnte es vielleicht empathischer erklären, aber wer wäre denn da?
0: Okay.
1: Markus, wer gesagt hat, nee, auf gar keinen Fall ist Markus Söder. Das heißt, er würde es
0: machen. Genau, das heißt, der steht jetzt definitiv bereit.
1: Ja, der hat sein Handy-Akku jetzt immer an der Powerbank, damit er jederzeit angerufen werden kann.
0: Ja. So, Micha. Hauptsache, du bleibst uns erhalten. Das ist ja, komm ich schon völlig durcheinander hier. Du trittst nicht zurück und du wechselst auch nicht ins Kanzleramt, sondern du bist unser Wetterman und du hast ja auch Gutes zu verkünden. Das ist ja das Schöne. Du kannst ja wirklich positive Nachrichten verkaufen jetzt.
1: Ja, wobei demnächst, wenn irgendwann meine Vorhersage nicht stimmen sollte, das ist zuletzt vor 7, 8 Jahren, glaube ich, einmal vorgekommen, dass es mal nicht gestimmt hat, dann würde ich hinterher sagen, es ist mir nicht gelungen, dem Hörer, der Hörerin das vernünftig zu vermitteln. Womit ich ja dann sage, ihr wart einfach zu blöd, meine Vorhersage zu verstehen.
0: Ja.
1: Und auch wenn es dann plötzlich Regen gegeben hat, obwohl ich gesagt habe, wird ein schöner Tag, wird trocken.
0: Ja, der Friedrich Merz hatte ja auch einen blöden Start. Ne? Der hat ja quasi, um es jetzt mal in die Meteorologie zu übertragen, kurz bevor er Kanzler wurde und als er eben noch im Wahlkampf war, da hat er gesagt, heute gibt's 25 Grad und Sonnenschein. Wenn ich erst an der Macht bin, dann jeden Tag 25 Grad und Sonne. Jeden Tag, ja.
1: Und dann hat er geliefert, war ein Hitzesommer.
0: Ja, nee, ich wollte es ja jetzt mal anders beschreiben. Und dann, was hatten wir? Wir hatten Schneesturm und Kälte.
1: So.
0: Und er hat es ganz genau gewusst. Naja,
1: aber,
0: so.
1: Aber vielleicht sind wir auch zu blöd gewesen. Weißt du, wir haben ja alle, 20 Jahre lang, die Älteren haben immer gesagt, guck mal, der macht die Steuer mit einem Bierdeckel. Das war doch das, was ewig rumgeistert. Aber wenn der Merz endlich mal dran ist, der macht das alles super simpel. Mit einem Bierdeckel kann der das erklären. Ja, hat nicht funktioniert mit dem Bierdeckel.
0: Siehste, Micha. Ja. Erklär uns doch mal das Wetter für heute. Wir wollen jetzt mal Zuversicht verbreiten. Es geht bergauf, auch mit

0: den Temperaturen.
1: Genau, absolut. Ja, wir haben aktuell stellenweise noch so ein bisschen Nebel, vor allem im Bergland. Ansonsten aber ist es schon ziemlich freigeräumt am Himmel. Ein paar Wolken sind noch mit dabei. Das wird aber immer weniger werden und dann ist es ein sehr schön sonniger Tag durch das Hochdruckwetter. Da kommt sehr trockene Luft aus dem Süden zu uns und die ist natürlich schon mal vorgewärmt dann ein bisschen, obwohl die Nacht auch schon relativ frisch war. Aber tatsächlich wird es dann mit dem Sonnenschein richtig warm. 25 Grad Sommertemperaturen sind möglich. Vielleicht sogar an einigen Stellen noch ein klein bisschen mehr.
0: Nicht dran gewöhnen, weil es wird dann wieder ein bisschen anders.
1: Nee, genau, da kommt wieder Bewegung rein. Also morgen kommt der nächste Tiefausläufer, wieder mit etwas mehr Wolken. Der kann dann auch mal Schauer bringen und vielleicht sogar mal ein Gewitter. Und bei den Temperaturen ist es dann auch so ein bisschen drunter, so um 22 Grad. Und noch kühler wird es dann am Donnerstag, nur noch knappe 20 Grad, dafür aber wieder trocken. Und ja, fürs Wochenende, da deutet sich so ein bisschen an, dass es wieder so auf 22, 23 Grad ein bisschen nach oben geht.
0: Ja, darauf jetzt noch eins.
1: Ein Bierdeckel.
0: Ein Käffchen.

0: Morgen. Stell dir vor, es ist Krieg und keiner geht hin. Muss mal kurz ausholen. In Litauen, nicht weit von der russischen Grenze, sollen ja bekanntlich 5000 deutsche Soldaten dauerhaft stationiert werden. Eine Panzerbrigade, um den Feind, also den bösen Russen, logisch, dort abzuschrecken und
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13: Mit Sandra Petzold. Guten Morgen. Die Zukunft des früheren GGZ-Firmensitzes in der Parkstraße bleibt ungewiss. Wie die Freie Presse berichtet, hat die Johanniter Unfallhilfe ihre Pläne verworfen, den Gebäudekomplex wieder zu verkaufen. Sie arbeitet stattdessen an einem eigenen Nutzungskonzept. Hier im Landkreis Zwickau bekommen Frauen im Durchschnitt 1,3 Kinder, so die Landesstatistiker. Zum Vergleich, in Dresden beträgt der Wert 1,06 und in Leipzig sogar nur 0,93. Sachsens Wirtschaftsminister Panther fordert von der Bundesregierung Maßnahmen gegen die hohen Spritpreise. Möglich sei, die CO2-Abgabe auszusetzen und die Energiesteuer zu senken, so der SPD-Politiker. Im Wettrennen um Rohstoffe in der Arktis will Europa stärker mitmischen. Bundeskanzler Friedrich Merz und Vertreter von 11 weiteren Ländern haben sich bei einem Gipfel in Finnland darauf geeinigt, das Engagement der EU auszubauen.
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15: Einen wunderbaren guten Morgen und wie schön, dass das Wort wunderbar heute auch mal passt, denn es wird wunderschönes Wetter werden. Es ist es ja jetzt schon.

0: Und 24 Grad die Höchstwerte bei uns in Zwickau. Herrlich blauer Himmel, nur ein paar malerische Wolken, die ab und zu mal mitmischen. Also definitiv ein Tag zum Genießen. Morgen der Tag, der wird dann eher wieder so ein bisschen unbeständiger. Es kann teils kräftige Schauer geben. Einzelne Gewitter sind auch mal möglich. Und am Donnerstag guckt dann schon wieder öfter mal die Sonne raus. Die Temperaturen bleiben aber unter 20 Grad. Und auf den Straßen, da haben wir momentan nichts, was stört. Nur ein Blitzer auf der B93 Richtung Merane immer noch kurz vor der Abfahrt crossen. Gute Fahrt.
1: Ja, danke schön, Miri.
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1: Schönen guten Morgen allerseits.
6: Und was jetzt, Kommande?
1: Jetzt gibt's erstmal ein Käffchen.
7: Prostata.
1: Ja. Also nicht, dass Sie gerade dachten, wenn Sie jetzt schon einen kurzen Moment am Radio sind, ich musste schnell auf die Toilette oder so, weil mir hat es das Mikrofon hier irgendwie kurz abgestellt.
8: Manchmal
1: da,
8: ist es so.
1: Da waren auch keine höheren Mächte am Werk. Nein, um Gottes Willen. Es ging ja gerade um Litauen und um die deutsche Panzerbrigade. Nein, ich wollte nur sagen, dass es eben nicht genug Freiwillige gibt, die sich jetzt dorthin versetzen lassen. Und deswegen wird das jetzt per Befehl wohl passieren, also Zwangsversetzung. Das war alles. Das war die Meldung. Ja, und ansonsten ja, wünschen wir Ihnen jetzt einen schönen guten Morgen.
8: Mhm. Ja. Machen wir. Einen schönen Start in den Dienstag.
1: Das ist der 15. September, 6:06. Mhm. Auf geht's.
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0: Fritze. Kaltbrenner. Kurz nach halb neun jetzt. Moin.
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2: An der Westsächsischen Hochschule startet im November wieder die Kinderuni. Die lädt Schülerinnen und Schüler im Alter von 8 bis 12 Jahren zu spannenden Vorlesungen ein. Zum Auftakt am 14. November geht es mit Seife und Superkräften gegen Bakterien. Später lassen Dozenten echte Drohnen durch den Hörsaal schweben. Und ein besonderes Highlight wartet dann im Januar. Kika-Moderator Tim Geilus Fieberg zeigt den Kids, was im Internet stimmt und wo geschwindelt wird. Zum Abschluss dreht sich alles um schlaue Zahnspangen und Gegenstände, die plötzlich clever werden. Die Teilnahme ist kostenlos. Jedes Kind bekommt einen eigenen Studentenausweis. Und wer mindestens 3 Vorlesungen besucht, der sichert sich das Kinder-Uni-Diplom. Anmelden geht ab sofort unter whz.de/kinderuni. Ich bin Gunnar Tichy und hab noch einen Tipp. Schnell sein lohnt sich. Die Plätze waren in den Vorjahren fix ausgebucht.
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0: nach 8:30.
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3: Ich hoffe, Sie freuen sich genauso über das schöne Wetter wie ich. Es gibt viel Sonnenschein heute und herrlich blauen Himmel. Nur ein paar kleinere Wolken, die ab und zu mal mit unterwegs sind. Alles in allem also ein Tag zum Genießen und auf den Straßen. Da haben wir immer noch den Blitzer auf der B93 Richtung Merane, kurz vor der Abfahrt Krossen. Ansonsten läuft aber alles störungsfrei. Gute Fahrt.
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0: Mensch. Aber auch lange nicht gehört. Ja. Shania Twain. Um 8.40 Uhr, 10 Minuten nach 8.09 Uhr, das können wir wieder machen. Wir hatten ja hier mal die Rubrik, der lange nicht gehört hat.
1: Ah, ja, schön, ja.
0: So, jetzt kommen wir aber erstmal zum lange nicht gehört. Wetterman, das ist unser Chefmeteorologe Michael Klein. Ich habe schon Entzugserscheinungen hier. Ja, seit, oh Gott,
1: jede Minute, ja,
0: locker
1: ja.
0: Eine halbe Stunde haben wir uns nicht gehört. Micha, hallo, und ich bin entsetzt. Ich muss lesen, nach den Carpendales jetzt schon wieder eine Trennung. Die Geissens trennen sich.
1: Nein.
0: Die Geissens, ja, warte, die Geissens trennen sich nach 15 Jahren. Ach, Entschuldigung, von RTL. Von so. RTL 2. Ach so, ja. Nein, also das Paar bleibt natürlich. Hör mal, das ist ja nun, also ja.
1: Das hätte mich erschüttert.
0: Das ist ja eine Goldgrube. Also diese Ehe ist ja wirklich eine Goldgrube. Also nein, die Geissens trennen sich nicht als Paar, sondern sie wechseln von den Kollegen bei RTL 2. Jetzt geht's zu
1: ProSieben.
0: Nee, ja, genau. Ja, ein bisschen Hochkultur.
1: Das finde ich schön. Ah, die Geissens gehen in die Oper. So, das ist ein völlig neues Format.
0: Ja, und sie schreibt ein Klavier, ein Klaviersonett.
1: Ja,
0: sie sitzt am Flügel.
1: Ja, schön. Während jetzt gerade irgendwie die Unvollendete läuft, schreit sie, und wie geht's weiter?
0: Ach, herrlich. Ja. Also, die gehen jetzt zu Sat1 ProSieben.
1: Ach, okay.
0: Gucke an, die Geissens verändern sich nochmal.
1: Ja, aber schön, wenn man doch Optionen hat, wenn man sagen kann, der eine Arbeitgeber ist es nicht, dann gehe ich jetzt zum nächsten. Hm. Wer schafft das denn heutzutage sonst noch?
0: Ja, aber Arte gefällt mir. Das ist dann der übernächste Schritt.
1: Wahrscheinlich.
0: Micha, das Wetter hat auch nochmal gewechselt. Nämlich schon so von, so ein bisschen Frühherbst hatte man ja das Gefühl in den letzten Tagen. Also hier und da zumindest schon. Und jetzt ist es auf einmal nochmal Hochsommer.
1: Es ist wie bei den Geissens. Du denkst, es kommt nichts mehr.
0: Ja.
1: Bald ist Schluss. Nee. Und dann gibt's nochmal einen verspäteten Sommer hinterher. Ja, das wird heute ein Sommertag. Von den Temperaturen her, da sind nämlich die 25 Grad heute nochmal möglich am Nachmittag. Und vor allem wird's ein sehr freundlicher, sonniger Tag, wenn sich erstmal die Restwolken und aktuell der Nebel, den es noch im Bergland vor allem gibt, wenn der sich dann verzogen hat, dann ein sehr schön sonniger Tag, ein ruhiger Tag, fast windstill. Das Hochdruckgebiet arbeitet nochmal für uns. Ja, es wird richtig nett.
0: Aber ab morgen dann schon wieder der Wechsel.
1: Genau, dann kommt der nächste Tiefausläufer, der bringt wieder mehr Wolken. Deswegen wird auch die kommende Nacht nicht ganz.

0: kühl werden wie jetzt die vergangene und dann werden es tagsüber morgen so vielleicht 23 Grad ungefähr. Mhm. Auch nicht ganz der Absturz, aber schon mal 1-2 Grad weniger als heute und mit den vielen Wolken kann dann auch mal ein Schauer, vielleicht sogar mal ein Gewitter entstehen und die Abkühlung setzt sich noch fort. Am Donnerstag sind es nur noch knappe 20 Grad.
1: Okay, wird aber Richtung Wochenende wieder ein bisschen besser.
0: Genau, dann sind es vielleicht so 22, 23 Grad. Wahrscheinlich wird der Samstag ein sehr freundlicher Tag werden. Sonntag vielleicht nochmal ein Schauer zwischendurch. Aber alles in allem jetzt nicht der komplette Absturz.
1: Na süß. Micha, dann machen wir jetzt eins.
0: Käffchen!
1: Los geht's.

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12: Mit Sandra Petzold einen schönen guten Morgen. Während die GGZ an der Alendestraße Reihenhäuser baut, lässt sie woanders in Neuplanitz abreißen. Ein Neubaublock am Ludwig-Krebs-Weg verschwindet demnächst aus dem Bild des Stadtteils. Gerd Friedrich mit den Einzelheiten.
13: Es handelt sich um den Block hinter dem Neuplanitzer Hochhaus. Die 60 Wohnungen wurden bereits leergezogen. Wie uns die GGZ mitgeteilt hat, wird mit dem Abriss voraussichtlich Mitte Oktober begonnen. In Neuplanitz stehen rund 1200 Wohnungen leer, wurde kürzlich im Finanzausschuss informiert. Das sind 22%. Der Abriss war dort ein Thema, weil hier Fördermittel fließen sollen. Der Ausschuss beschloss, dass die Summe von bis zu 324.000 Euro an die GGZ weitergeleitet wird.
12: Die Sanierung der Krimmetschauer Straße ist in den zweiten Bauabschnitt übergegangen und das bedeutet Vollsperrung. Nichts geht mehr seit gestern zwischen Osterwallstraße und Moritzstraße. Erst Ende Oktober soll die Gesamtbaumaßnahme abgeschlossen sein. Sie kostet fast eine 500.000 Euro. Hier in Sachsen erhalten immer mehr Kinder und Jugendliche die Diagnose ADHS. Laut dem neuen Kinder- und Jugendreport der DAK stieg die Zahl der Erstdiagnosen im Jahr 2024 auf 6.400 Fälle. Das ist ein Plus von 7% innerhalb eines Jahres. Von ADHS-Betroffene lassen sich leicht ablenken, zappeln oft und können schlecht abwarten. Andererseits sind sie häufig kreativ und begeisterungsfähig. Der oberste Gerichtshof der USA hat Pläne der Trump-Regierung gestoppt, die Briefwahl einzuschränken. Mehr von Hendrik Daum.
14: Die Entscheidung ist von großer Bedeutung, weil in den USA fast ein Drittel der Wähler per Briefwahl abstimmt und im November Zwischenwahlen anstehen. Präsident Trump behauptet immer wieder, die Briefwahl führe zu Betrug. Belegen kann er das aber nicht. Die Zwischenwahlen gelten als wichtiger Stimmungstest für Trump. Den Republikanern droht im Repräsentantenhaus eine Niederlage. Im Senat könnte es eine Pattsituation geben.
12: Oasis kommen zurück nach Deutschland. Die Band kündigte in den sozialen Medien zwei Konzerte an, für den 2. und für den 3. Juli 2027 in München. Es sind ihre ersten Auftritte hier in Deutschland seit 2009.

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1: Guten Morgen, einen wunderschönen Dienstag. Die Temperaturen bei uns in Zwickau, die gehen auf 24 Grad rauf heute. Das wird ein sehr sommerlicher Tag mit viel Sonnenschein. Morgen der Tag wird leider schon wieder ein bisschen wechselhafter. Da kann es im Laufe des Tages auch mal kräftigere Schauer oder ein vereinzeltes Gewitter geben bei ungefähr 20 Grad. Am Donnerstag, da

0: Gehen auf 24 Grad rauf heute. Das wird ein sehr sommerlicher Tag mit viel Sonnenschein. Morgen der Tag wird leider schon wieder ein bisschen wechselhafter. Da kann es im Laufe des Tages auch mal kräftigere Schauer oder ein vereinzeltes Gewitter geben bei ungefähr 20 Grad. Am Donnerstag, da guckt dann öfter mal die Sonne raus. Aber die Temperaturen, die bleiben unter 20 Grad mit Höchstwerten so um die 18, 19 Grad. Und auf den Straßen wird geblitzt, auf der B93 immer noch Richtung Merane, kurz vor der Abfahrt Krossen. Und falls Sie noch was anderes entdeckt haben, sagen Sie gerne Bescheid. 03x800 und die 4 ist die Nummer. Gute Fahrt.
1: Dankeschön, Miri.
2: 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Es ist Dienstagmorgen.
1: La la la.
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1: Das finde ich aber auch. Ja, ja. Vielleicht sollten Sie noch erfahren, dass es jetzt 8:06 ist.
5: Mhm. Und gleich reden wir nochmal über die André und die Morgenmädels Schulstunde. Wir bringen nämlich 500 Euro für die Klassenkasse mit. Wie Sie daran kommen, reden wir gleich drüber.
1: Sag's mal, guten Morgen allerseits.
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1: Ja, kurz nach neun jetzt.
2: Guten Morgen.
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2: Ja, wir wollen gern nochmal Bescheid sagen, dass wir unterwegs sind an Sachsen Schulen und dort gerne eine Vertretungsstunde oder auch zwei, eine Doppelstunde geben. Ja, entweder Medienkompetenz mit Christine.
5: Ja, mache ich nicht alleine. Kommt der Florian Buschmann mit von den Offline-Helden. Mhm. Oder auch eine Doppelstunde Sport mit so einer sportlichen Challenge mit unserem André. Das kann man sich aussuchen. Wichtig ist, online bitte bei uns bewerben. Und da ist schon einiges eingetrudelt.
6: Hallo, hier ist die Marlies. Ich bin die Oma von der Lotte. Und ich habe die Klasse 5a angemeldet für das Thema Medienkompetenz mit der Christine. Ich denke, das ist ganz, ganz wichtig, gerade für dieses Alter, der neue Umgang mit dem Smartphone. Und ich denke, die 500 Euro können Sie ganz, ganz gut gebrauchen, weil Sie sind alle neu in der Klasse am Gymnasium und müssen sich kennenlernen. Und eine Ausfahrt wäre doch prima.
2: Genau. Okay. Gibt nämlich 500 Euro für die Klassenkasse.
5: So, und wen haben wir hier?
7: Also ich bin Katrin, ich bin die Mama von Charlotte aus der Klasse 6b und wir haben uns für Sport beworben, weil mein Kind sehr sportlich ist und wir wollen schon mal sammeln für die Klasse in der 10. Klasse, auch wenn es bis dahin noch ein bisschen hin ist.
5: Mensch, ich würde es ja allen gönnen, weißt du?
2: Ich auch.
5: Oh, so viel Zeit haben wir nicht.
2: Nee, wir losen aus. Am Donnerstag gibt es die nächste Schule, die gewinnt, beziehungsweise Klasse.
5: Genau, also ganz schnell noch bei uns auf die Website gehen und melden Sie sich an.
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0: Ist das schön, ne?
1: Voll.
0: Ja, sag doch mal.
1: Ich mag das.
0: Ja, also ne, ich meine nicht nur die Mucke, sondern auch das Wetter draußen.
1: Ja, aber das passt doch zusammen.
0: Und da sind wir ja auch schon beim Thema, Mensch, unser Chefmeteorologe Micha Klein. Wie passt zusammen?
1: Ich finde die Musik, also ich sehe mich, ich habe kein Cabrio, aber ich sehe mich gerade im Cabrio über die Landstraße cruisen.
0: Siehste? Ja. Und noch immer sieht sie sich im Cabrio fahren, mit dem Wind im offenen Haar. Sehnsucht ist unheilbar. Kennst du?
1: Nee.
0: Von wem ist das? Wie hieß denn die? Ach, ich komme nicht drauf. Noch immer sieht sie sich im Cabrio fahren.
1: Endet es mit einem Unfall an einem Baum, dann wäre es gerade
0: fertig. Nee. Eine Frau voller Sehnsüchte, die irgendwo festsitzt in ihrem langweiligen, lauwarmen Leben. Und sie sieht sich im Cabrio fahren, nein, sie träumt davon, im offenen, mit dem Wind im offenen Haar. Ja. Juliane Werding, glaube ich.
1: Wirklich?
0: Juliane Werding.
1: Ich habe es doch gerade noch so dahin gesagt.
0: Ich glaube was?
1: Ja, ich habe doch gerade gesagt, wenn es an einem Baum endet und es ist tragisch und ein Unfall, dann ist es Juliane Werding.
0: Ach so, das habe ich gar nicht gehört, entschuldige. Ja, aber es ist, glaube ich, Juliane Werding. Ist egal.
1: Hey.
0: Micha, ich wollte jetzt mal schwärmen vom schönen Wetter heute. Es ist doch toll. 100 Tage noch, dann ist Weihnachten, aber jetzt ist erst nochmal Hochsommer.
1: Ja, dann schwärm doch einfach mal jetzt los. So.
0: Toll.
1: Du hast jetzt 10 Sekunden.
0: Viel blauer Himmel, viel warm, 25, 26 Grad stellenweise. Ach, das ist richtig gut. Ja. Schnell raus.
1: Das gibt vielleicht noch einen Aufschwung, dann auch in der Stimmungslage der Nation. Es ist wirklich ein schöner Sommertag, der uns, muss man sagen, an einigen Stellen in Sachsen erst noch bevorsteht, weil es teilweise noch neblig ist und einige Wolkenfelder drüber hängen. Aber viele Ecken haben jetzt auch schon den strahlenden Sonnenschein. Natürlich noch bei etwas frischen Temperaturen, aber keine Sorge, das geht nach oben. 25 Grad, vielleicht 26 Grad sind heute möglich. Also auch für die Wetterstatistik ein Sommertag.
0: Mhm.
1: Und das eben wirklich mit wenig Wind macht die gefühlten Temperaturen noch ein bisschen höher. Es sei denn, man braucht im Cabrio, dann kommt natürlich der Fahrtwind wieder. Ne?
0: Also genießt es ein bisschen. Es könnte natürlich Mitte September immer sein, dass das so der letzte offizielle Sommertag des Jahres ist, was nicht heißen muss, dass es so kommt.
1: Die Wahrscheinlichkeit, du hast recht, ist jetzt schon ziemlich groß, dass wir das jetzt in den nächsten Wochen nicht mehr erreichen. Ja, und im Dezember wäre es schlimm, wenn wir es erreichen würden. Also es ist für die nächsten Tage etwas niedriger wieder bei den Temperaturen. Morgen so 22, 23 Grad. Und da ist auch mal ein Schauer möglich und vielleicht sogar ein Gewitter. Dann geht es noch ein bisschen runter zum Donnerstag, aber danach wieder ein bisschen bergauf. Heißt, mit dem Samstag könnten es nochmal sowas um 22, 23 Grad werden. Vielleicht auch noch ein bisschen mehr, noch nicht ganz raus. Und danach für die darauffolgende Woche, da sieht es eher so aus, dass wir bei 20 Grad maximal bleiben.
0: Na, seht ihr. Ja. Dann schlag ich vor, wir machen jetzt noch eins.
1: Ein Cabrio mieten.
0: Und dazu ein sommerliches Käffchen.
1: Ja, gerne.
0: Und dann hören wir uns morgen wieder.
1: Machen wir.
0: Bis dann.
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9: Mit Sandra Petzold, guten Morgen. Der Plattenbau hinter dem Neuplanitzer Hochhaus ist bereits leergezogen. Voraussichtlich Mitte Oktober beginnt am Ludwig-Krebs-Weg der Abriss des Blocks. Das teilte uns die GGZ mit. Die Sanierung der Krimmitschauer Straße ist in den zweiten Bauabschnitt übergegangen und das bedeutet Vollsperrung. Nichts geht mehr seit gestern zwischen Osterwallstraße und Moritzstraße. 6.400 Kinder und Jugendliche hier in Sachsen haben im Jahr 2024 eine ADHS-Diagnose erhalten. Das ist ein Plus von 7% innerhalb eines Jahres, so die DAK. Der oberste Gerichtshof der USA hat Pläne der Trump-Regierung gestoppt, die Briefwahl einzuschränken. Die Entscheidung ist von großer Bedeutung, weil in den USA fast ein Drittel der Wähler per Briefwahl abstimmt und im November Zwischenwahlen anstehen. Oasis kommen zurück nach Deutschland. Die Band kündigte in den sozialen Medien 2 Konzerte für Juli 2027 in München an.
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11: Guten Morgen, einen wunderschönen Dienstag. Die Temperaturen bei uns in Zwickau, die gehen auf 24 Grad rauf heute. Das wird ein sehr sommerlicher Tag mit viel Sonnenschein. Morgen der Tag wird leider schon wieder ein bisschen wechselhafter. Da kann es im Laufe des Tages auch mal kräftigere Schauer oder ein vereinzeltes Gewitter geben bei ungefähr 20 Grad. Am Donnerstag, da guckt dann öfter mal die Sonne raus. Aber die Temperaturen, die bleiben unter 20 Grad mit Höchstwerten so um die 18, 19 Grad. Und auf den Straßen wird geblitzt auf der B93. Immer noch Richtung Merane, kurz vor der Abfahrt Krossen. Und falls Sie noch was anderes entdeckt haben, sagen Sie gerne Bescheid. 03x800 und die 4 ist die Nummer. Gute Fahrt.
12: Ja, danke schön, Miri. Und achso, nee, warte, Miri winkt. Das heißt,
11: oh,
12: gibt
11: ja
12: noch was? Erzähl mal.
11: Das stimmt. Eine Metallstange auf der A13, eher ungünstig. Berlin in Richtung Dresden, also auch aus Berlin kommen, zwischen Ortrand und Schönbrunn.

0: Born, liegt die dort mitten auf der Autobahn, eine große Metallstange. Bitte vorsichtig fahren auf der A13 aus Berlin zwischen Ortrand und Schönborn. Bitte schön aufpassen.
1: Ja, dann nochmal. Dankeschön, Miri.
0: Gerne.
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1: Das Kino Casablanca im alten Gasometer zeigt heute den Film Lebensansichten eines Huhns. Die Geschichte klingt abgedreht, ist aber brillant. Ein besonders schlaues, schwarz gefiedertes Huhn haut von einer griechischen Farm ab und landet nach einer abenteuerlichen Reise auf einem heruntergekommenen Hinterhof. Der Film ist eine Mischung aus Tierporträt und tiefgründiger Geschichte über das Menschsein. Humorvoll, berührend und absolut sehenswert. Los geht es um 20 Uhr.
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0: Das war der Dienstag bei André und die Morgenmädels.
1: Die Christine ist da.
2: Morgen.
1: Die Miri ist da.
2: Morgen.
1: Der Tim ist da.
3: Guten Morgen.
1: Der Yoshi ist da. Yoshi. Ah, da ist er. Yoshi? Ja, sehr schön. Und Sie sind auch da. Das heißt, wir können anfangen.
2: André, du auch.
1: Ich bin auch,
2: du bist da. Auch anwesend. Ja, das ist Kasperle da.
1: Und
2: ja.
1: Wir wären fast dezimiert worden. Um ein Haar wäre die Miri heute nicht mehr unter uns. Mhm. Ja, wer eben kocht am elektrischen Herd, ja, und dann aus Versehen vom Toaster das Kabel auf der heißen Kochplatte liegen hat, ja, so ein Stück davon, und dann pappt das Kabel an und geht dort nicht mehr ab. Mhm. Und dann ist immer noch der Stecker vom Toaster in der Steckdose und man nimmt dann ein Messer und versucht, dieses angebackene Kabel irgendwie von der Kochplatte loszukratzen, der kann dann auch schon mal einen Schlag bekommen, nicht? Mhm. Miri?
2: Ja, und? Aber ich bin jetzt, also ich sag mal, ich bin wach.
1: Oh.
2: Das war ein Schreck. Ja, und ich bin ganz ehrlich, ich bin sehr, sehr froh, dass dieses Messer einen Plastikgriff hatte. Weil ich glaube, ich wäre verstorben, wenn das keinen Plastikgriff gehabt hätte. Das wäre, glaube ich, unerfreulich gewesen.
4: Tragisch. Tragisch.
2: Und das einen Tag vor dem Geburtstag meiner Mama.
1: Auch das, die heute Geburtstag hat, ne?
2: Die heute Geburtstag hat, und wenn sie das jetzt hört, kriegt sie wahrscheinlich einen Schlag.
1: Ja. Ist der Kanzler noch im Amt?
5: Ich habe jetzt noch nichts Gegenteiliges gehört.
1: Nee, noch nicht.
5: Kriege ich dann eine Push-Nachricht? Wenn
1: ja, ich glaube ja. Das wird ja damit gerechnet, dass er noch in dieser Woche zurücktritt. Aber das wird diskutiert, wird viel geredet hinter den Kulissen.
5: Erfährst du das aus Kreisen?
1: Aus Kreisen, natürlich. Ja. Wir bekommen ja hier jeden Morgen unser Fax, weißt du, direkt aus der Regierungszentrale.
5: Aus Kreisen?
1: Ja, aus Kreisen. Ja, da steht ja auch drin, was wir dann zu sagen haben und was nicht.
5: Ach, das ist alles vorgegeben.
1: Ja, ist alles vorgegeben.
5: Sind da auch diese ganzen Versprecher markiert?
1: Ja, genau, ja. Und auch der Wetterbericht, der ist ja auch vorgegeben von der
5: natürlich.
1: Regierung. Ja, so, ja. Micha, hast du das Wetterfax bekommen heute schon? Direkt aus dem Kanzleramt.
5: Aber wenn das der Kanzler selber machen würde, dann wird's doch hier wuppen in Deutschland, Mensch, beim Wetter.

0: Die Temperaturen gehen heute nochmal ziemlich weit nach oben.
1: Genau.
0: Unbedingt den Tag genießen, weil es ist ein relativ kurzes Intermezzo.
1: Das kann man so sagen. Morgen sieht die Welt schon wieder ein bisschen anders aus. 22 Grad, vielleicht 23 Grad dann nur noch. Aber vor allem der Wettereindruck ist ein anderer, weil mehr Wolken da sind. Zwischendurch ist es auch ein bisschen windiger wird. Und es kann dann auch mal ein Schauer, vielleicht auch ein Gewitter geben. Und dann geht es mit den Temperaturen noch ein bisschen weiter runter. Oh. Am Donnerstag sind es so gerade mal 20 Grad. Oh, hallo, bin ich da?
0: Ja, du bist da. Nee, oh, geht runter. Nee, deswegen, ich habe mich erschrocken. Oh.
1: So was kann dich noch schocken.
0: Ja, ich wollte mich gerade wieder an die 25 Grad gewöhnen.
1: Du bist steigende Zahlen gewöhnt
0: an
1: der Tankstelle,
0: ne? Ja, genau. Das. Am Samstag geht das Oktoberfest los. Welcher ziemlich berühmte Mensch hat beim Münchner Oktoberfest schon mal als Aushilfe gearbeitet? Also richtig als Handwerker. War das A. Albert Einstein, B. Elvis Presley oder C. Leonardo DiCaprio?
1: Leonardo DiCaprio.
0: Und?
1: Nee, das ist falsch, da war der zu jung. Das kann nicht sein.
0: Leonardo DiCaprio.
1: Das stimmt nicht.
0: Na was denn jetzt?
1: Nee, das stimmt nicht, aber ich hab eingeloggt.
0: Leonardo DiCaprio ist falsch. Als junger Mann half der 16- oder 17-jährige Albert Einstein im Jahr 1896 bei der Elektrifizierung des Schottenhamel-Zells und zwar Elektriker-Aushilfe. Er arbeitete im Betrieb seines Vaters und Onkels. Ja, Einstein und Co. hieß die Firma. Er hat da wirklich Lampen reingeschraubt und Kabel gezogen. Der Albert Einstein war auf dem Oktoberfest als Elektriker unterwegs. Micha, dann würde ich sagen, jetzt ein Käffchen, du gibst deinen aus.
1: Oh ja.
0: Und früher haben wir gesagt, wenn du so mit Zucker, mit Würfelzucker, haben wir gefragt, Einstein oder Zweistein?
1: Dafür hast du das jetzt alles gemacht,
2: ja,
1: oder?
2: Genau. 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
8: Mit Sandra Petzold, guten Tag. Das Business- und Innovationscenter, kurz BIC, hat Insolvenz beantragt wegen drohender Zahlungsunfähigkeit im aktuell schwierigen wirtschaftlichen Umfeld, hieß es von Geschäftsführung und Gesellschaftern. Man habe sich bewusst frühzeitig zu diesem Schritt entschieden. Das Unternehmen solle geordnet saniert und wichtige Aufgaben der regionalen Wirtschaftsförderung müssten in jedem Falle für die Zukunft gespeichert werden. Der laufende Betrieb gehe vorerst normal weiter. Die Gehälter der 11 Mitarbeiter seien über das Insolvenzgeld abgesichert. Die Sanierung der Krimmetschauer Straße ist in den zweiten Bauabschnitt übergegangen und das bedeutet Vollsperrung. Nichts geht mehr seit gestern zwischen Osterwallstraße und Moritzstraße. Erst Ende Oktober soll die Gesamtbaumaßnahme abgeschlossen sein. Sie kostet fast 500.000 Euro. Hier in Sachsen erhalten immer mehr Kinder und Jugendliche die Diagnose ADHS. Laut dem neuen Kinder- und Jugendreport der DRK stieg die Zahl der Erstdiagnosen im Jahr 2024 auf 6.400 Fälle. Ein Plus von 7% innerhalb eines Jahres.
9: Jungen sind fast dreimal so häufig betroffen wie Mädchen. Insgesamt werden in Sachsen 3,5% aller Kinder und Jugendlichen wegen ADHS medizinisch versorgt. Der Freistaat liegt damit unter dem Bundesdurchschnitt von 5,2%. Von ADHS-Betroffene lassen sich leicht ablenken, zappeln oft und können schlecht abwarten. Andererseits sind sie häufig kreativ und begeisterungsfähig. Gunnar Tichy, Nachrichtenredaktion.
8: Immer häufiger greift Russland NATO-Staaten über hybride Wege an. Allein letztes Jahr habe es über 200 hybride Angriffe gegeben, so das Verteidigungsbündnis. Dazu zählen zum Beispiel Sabotageanschläge und gezielte Desinformation. Cyberangriffe seien da gar nicht mit eingerechnet. Von denen gäbe es allein gegen das NATO-Hauptquartier jeden Monat Tausende. Sie sind quasi die Oscars der Fernsehbranche, die Emmys. Und die sind jetzt wieder in Los Angeles verliehen worden. Unter anderem wurde die Serie The Pitt als bestes Drama ausgezeichnet, wie auch schon letztes Jahr. Beste Comedy-Serie wurde Widow's Bay. Die hat direkt mal 14 Emmys abgeräumt und damit einen neuen Rekord aufgestellt.
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12: Also so ein Tag, über den man sich freuen kann mit ganz viel Sonnenschein, ist auch mal was Schönes, oder? Den gibt's heute bei uns in Zwickau. Die Höchstwerte liegen so bei 24 Grad. Ein wunderschöner Spätsommertag. Morgen der Tag, der sieht dann schon eher herbstlich aus. Da bleiben die Temperaturen zwar im 19-20 Grad Bereich, aber teilweise ziehen auch kräftigere Schauer oder auch mal ein Gewitter durch. Am Sonntag guckt dann öfter mal die Sonne raus. Die Temperaturen bleiben da aber unter 20 Grad mit Spitzenwerten so um die 18-19 Grad. Und auf den Straßen haben wir einen Stau auf der A4 Richtung Dresden zwischen

0: unter 20 Grad mit Spitzenwerten so um die 18, 19 Grad. Und auf den Straßen haben wir einen Stau auf der A4 Richtung Dresden zwischen Frankenberg und Hainichen. Ansonsten nichts weiter, keine Staus, keine Blitzer, gute Fahrt.
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3: Jawohl, Vormittagsfeeling angeknipst. Heute Morgen Sitzheizung, nachmittags Sommerkleid. So ist es eben Mitte September. Uns allen zusammen einen schönen Dienstag. Hallo.
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Die Priesterhäuser neben dem Dom haben eine lange Geschichte zu erzählen. Anders als man denken könnte, haben dort nicht immer Priester gewohnt. Einen kleinen Schnelldurchlauf zur Historie der traditionsreichen Häuser hören wir gleich. Da.

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2: Also so ein Tag, über den man sich freuen kann mit ganz viel Sonnenschein, ist auch mal was Schönes, oder? Den gibt's heute bei uns in Zwickau. Die Höchstwerte liegen so bei 24 Grad. Ein wunderschöner Spätsommertag. Morgen der Tag, der sieht dann schon eher herbstlich aus. Da bleiben die Temperaturen zwar im 19-20 Grad Bereich, aber teilweise ziehen auch kräftigere Schauer oder auch mal ein Gewitter durch. Am Sonntag guckt dann öfter mal die Sonne raus. Die Temperaturen bleiben da aber unter 20 Grad mit Spitzenwerten so um die 18-19. Grad. Und auf den Straßen haben wir einen Stau auf der A4 Richtung Dresden zwischen Frankenberg und Hainichen. Ansonsten nichts weiter, keine Staus, keine Blitzer, gute Fahrt.
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2: Und ich wünsche einen schönen Dienstag jetzt mit Ava.

0: Ich wünsche einen schönen Dienstag. Wir haben da so eine kleine feine Reihe, die sich um spannende Geschichten von hier dreht. Und eine kommt jetzt.
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2: Nur einen Steinwurf entfernt von unserem Sender befindet sich die älteste noch erhaltene Wohnbebauung Sachsens, die Priesterhäuser. Wie viel Geschichte in denen steckt, weiß Stadtführerin Sabine Ludwig.
3: Das älteste dieser vier noch erhaltenen Häuser entstand bereits im 13. Jahrhundert. Schrittweise wurde das Wohnensemble erweitert, bis 12 Häuser im Halbkreis um die Kirche standen.
2: Drinnen wohnte die niedere Geistlichkeit von St. Marien, also 23 Messpriester, aber nur bis zur Reformation, dann mussten sie raus.
3: Anstattdessen zogen hier Bedienstete der Kirche, der Schule und der Bibliotheken ein. Das Haus Nummer 5 wurde vom Organisten von St. Marien bewohnt. Deswegen heißt das Haus auch das Organistenhaus.
2: Bis in die 70er Jahre waren die Häuser noch bewohnt. 2003 zog dann nach einer Sanierung das Stadthistorische Museum ein.
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1: Jennifer Lopez und David Guetta. Save me tonight. You can save me tonight.
0: Save me tonight. 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

TikTok-Clip des Streamers Marlon Marley Meme hat den Hype um den Song von Jan Blind ausgelöst. Und es war natürlich ein Katzenvideo. Hier sind wir sind Helden, nur ein Wort ohne Katze.

Und Achtung, liebe Autofahrer, wir haben einen Falschfahrer auf der B2 zwischen dem Kreuz Leipzig Süd und Coburger Straße in Leipzig. Achtung, ein Falschfahrer auf der B2 zwischen dem Kreuz Leipzig Süd und Coburger Straße in Leipzig. Wir melden natürlich, wenn die Gefahr vorüber ist.

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8: Mit Sandra Petzold, guten Tag. Die Zukunft des früheren GGZ-Firmensitzes an der Parkstraße bleibt ungewiss. Wie die Freie Presse berichtet, hat die Johanniter Unfallhilfe ihre Pläne verworfen, den Gebäudekomplex wieder zu verkaufen. Der Regionalverband Zwickau-Vogtland arbeite stattdessen an einem eigenen Nutzungskonzept. Einen Umbau zu Wohnraum schließt der Wohlfahrtsverband demnach aus. Europas größter Mikroelektronikstandort wächst weiter. Bei ISMC Dresden war gestern Richtfest für eine neue Chipfabrik. Nächstes Jahr soll die Produktion starten. Die Milliardeninvestition wird sich nach Ansicht von Ministerpräsident Michael Kretschmer positiv auf ganz Sachsen auswirken.
9: Silicon Saxony ist ja nie abgeschlossen. Wir wollen weiter wachsen. Wir brauchen dafür einmal Arbeitskräfte, brauchen auf der anderen Seite Industriegrundstücke. Wir sind in Großenhain, wir sind in Leipzig, wir sind in der Region Südwestsachsen dabei, auch in der Nähe von Pirna Industrieflächen zu erschließen, sodass es weitergehen kann. Man muss heute an eine Zeit in 3, 4 oder 5 Jahren denken. Wenn wir dann handlungsfähig sind, haben wir die Chance, auch weitere Schritte mitzugehen.
8: Hier im Landkreis Zwickau bekommen Frauen im Schnitt mehr Kinder als in den sächsischen Großstädten. Das geht aus den aktuellen Zahlen des Statistischen Landesamtes für das vergangene Jahr hervor. Demnach lag die durchschnittliche Kinderzahl pro Frau bei 1,3. Zum Vergleich, in Dresden betrug der Wert 1,06 und in Leipzig sogar nur 0,93. Die Spritpreise werden sich wohl nicht so schnell wieder normalisieren. Zumindest der Verband der Mineralölkonzerne Fuels and Energy rechnet erst nächstes Jahr mit einer Beruhigung. Das meldet die Rheinische Post. Entscheidend sei, wie sich die Lage im Nahen Osten entwickle, so der Verband. NATO-Kampfjets haben eine Drohne über Litauen abgefangen. Litauens Präsident Nauseda schreibt bei X, sie sei von den Flugzeugen abgeschossen worden. Er spricht von einer zunehmenden Aggression Russlands. Bundestrainer Jürgen Klopp startet seinen Neuaufbau der Fußballnationalmannschaft mit einem XXL-Kader. Statt der üblichen 23 Spieler will er laut dpa-Informationen bis zu 30 Profis berufen. So kann er mehr Spieler sichten und die Belastung durch 4 Länderspiele in 10 Tagen besser verteilen. Vorgestellt wird der große Kader am Donnerstag.
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11: Ja, einen wunderschönen Dienstag wünsche ich. Und das ist definitiv ein Tag zum Genießen mit wunderschönem blauen Himmel, mit viel Sonnenschein und 24 Grad, die Höchstwerte am heutigen Dienstag. Morgen der Tag, der wird dann schon wieder unbeständig, wechselhaft. Es können teils kräftige Schauer durchziehen oder einzelne Gewitter auch. Am Donnerstag lässt sich die Sonne dann endlich wieder blicken. Allerdings, die Temperaturen sind ein ganzes Stück nach unten gegangen. Wir bleiben dann unter 20 Grad und auf den Straßen, da haben wir einen Stau auf der A4, Chemnitz Richtung Dresden. Zwischen Frankenberg und Hainichen dauert es mittlerweile eine halbe Stunde länger.

0: Ansonsten läuft alles störungsfrei. Gute Fahrt.
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0: Und ich wünsche natürlich einen schönen Vormittag. Hallo.
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2: Also so ein schöner Spaziergang durch die herrliche Septembersonne wappnet uns für die kalten Monate. Den sollten Sie heute unbedingt noch machen. 24 Grad, die Höchstwerte bei uns in Zwickau. Viel Sonnenschein gibt's dazu. Morgen der Tag wird dann schon mal kurzzeitig unbeständig mit ein paar Schauern zwischendurch oder mal ein Gewitter ist dabei. 20 Grad, die Höchstwerte für den morgigen Mittwoch. Und am Donnerstag, da kommen dann endlich mal wieder ein paar Sonnenstrahlen raus. Die Temperaturen gehen aber ein Stück nach unten und auf den Straßen haben wir einen Stau auf der A4, Chemnitz Richtung Dresden zwischen Chemnitz Ost und Hainichen. Über eine halbe Stunde sollten Sie hier mehr einplanen oder einen Bogen drumherum machen. Gute Fahrt.
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2: Also heute nochmal ein Softeis-Dienstag. Ich wünsche einen herrlichen Tag.

0: kurz vor 11:30. Hofpause, glaube ich, schon rum, oder?
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0: Christine und André kommen in die Schule, Christine mit den Offline-Helden. Und es gibt eine ganz tolle Stunde in Sachen Medienkompetenz. Sagt's gern weiter, einfach bei uns anmelden. 500 Euro für die Klassenkasse gibt's auch.
3: Hallo, hier ist die Marlies. Ich bin die Oma von der Lotte und ich habe die Klasse 5a angemeldet für das Thema Medienkompetenz mit der Christine. Ich denke, das ist ganz, ganz wichtig, gerade für dieses Alter, der neue Umgang mit dem Smartphone. Und ich denke, die 500 Euro können Sie ganz, ganz gut gebrauchen, weil Sie sind alle neu in der Klasse am Gymnasium und müssen sich kennenlernen. Mhm. Und eine Ausfahrt wäre doch prima.
0: Und André, damit können sich Jungs und Mädels eine richtig schöne Sportchallenge erkämpfen.
4: Also ich bin Katrin, ich bin die Mama von Charlotte aus der Klasse 6b und wir haben uns für Sport beworben, weil mein Kind sehr sportlich ist und wir wollen schon mal sammeln für die Klasse in der 10. Klasse, auch wenn es bis dahin noch ein bisschen hin ist.
0: Und ich drücke euch allen die Daumen.
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0: An dieser Stelle sage ich einfach schlicht und ergreifend Temper City Self-Aware, einfach gute Musik. Seit exakt einem Monat ist Kloppo-Time. Jürgen Klopp also ganz offiziell unser Bundestrainer. Wen nimmt er mit zu seinem ersten Spiel? In 9 Tagen geht's ja los in der Nations League gegen Holland. Florentin Oesterle ist hier bei mir. Was meinst du? Packt er da die große Überraschung aus?
1: Ja, Andrea, das kann sehr gut sein, denn Klopp steht ja für Mut zu neuen Gesichtern und genau den will er offenbar auch bei seiner ersten Nominierung zeigen. Es wird sogar über einen XXL-Kader mit 30 bis 40 Spielern spekuliert und das, obwohl bei einem Spiel nur 23 dabei sein dürfen. Das ist ja dann schon fast Klassenfahrt statt Nationalmannschaft und da könnten auch spannende Namen reinrutschen. Also kommt Marc-André Ter Stegen zurück ins Tor oder überrascht Klopp mit Augsburgs Offensivmann Anton Kade? Viele Fragen vor der ersten Nominierung. Ja, und Andrea, 40 Leute, so sahen bei mir die Klassenfahrten aus. Ne? Das ist schon ganz schön viel.
0: Da brauchen sie fast einen zweiten Mannschaftsbus.
1: Ja, genau.
0: Danke, Flori.

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3: Mit Sandra Petzold, guten Tag. Das Business- und Innovationscenter kurz BIC mit Sitz in Stenn hat Insolvenz beantragt. Wegen drohender Zahlungsunfähigkeit im aktuell schwierigen wirtschaftlichen Umfeld, hieß es von Geschäftsführung und Gesellschaftern. Man habe sich bewusst frühzeitig zu diesem Schritt entschieden. Das Unternehmen solle geordnet saniert und wichtige Aufgaben der regionalen Wirtschaftsförderung müssten in jedem Falle für die Zukunft gesichert werden. Der laufende Betrieb gehe vorerst normal weiter. Die Gehälter der 11 Mitarbeiter seien über das Insolvenzgeld abgesichert. Neuplanitz verändert sich. Während Reihenhäuser und eine Ballsporthalle gebaut werden und Neubaublöcke modernisiert, wird auch weiter abgerissen. Ein Block am Ludwig-Krebs-Weg verschwindet demnächst aus dem Bild des Stadtteils. Mitte Oktober soll der Rückbau starten. Die GGZ nimmt damit 60 Wohnungen vom Markt. Insgesamt stehen in Neuplanitz rund 1200 Wohnungen leer, hieß es kürzlich im Finanzausschuss. Immer häufiger greift Russland NATO-Staaten über hybride Wege an. Allein letztes Jahr habe es über 200 hybride Angriffe gegeben, so das Verteidigungsbündnis. Dazu zählen zum Beispiel Sabotageanschläge und gezielte Desinformation. Cyberangriffe seien da gar nicht mit eingerechnet. Der oberste Gerichtshof der USA hat Pläne der Trump-Regierung gestoppt, die Briefwahl einzuschränken. Die Entscheidung ist von großer Bedeutung, weil in den USA fast ein Drittel der Wähler per Briefwahl abstimmt und im November Zwischenwahlen sind. Forscher der TU Bergakademie Freiberg arbeiten an einem digitalen Kälteatlas für Sachsen. Der soll Städte, Gemeinden und Eigentümer künftig besser auf heiße Sommertage vorbereiten.
4: Dafür misst das Team seit letztem Jahr in mehr als 60 Kitas, Schulen und Wohnhäusern Temperatur und Luftfeuchtigkeit. Die ersten Daten zeigen ein klares Bild. In manchen Klassenzimmern war es im Sommer im Unterricht zeitweise heißer als 26 Grad. Besonders betroffen Gebäude in Großstädten, aber nicht nur. Mithilfe der Messdaten können die Wissenschaftler Empfehlungen geben. Ab Ende 2027 soll dazu ein Online-Tool bereitstehen, das passende Kühlkonzepte vorschlägt. Cindy Einhorn, Nachrichtenredaktion.
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6: Ja, einen wunderschönen Dienstag wünsche ich. Und das ist definitiv ein Tag zum Genießen mit wunderschönem blauen Himmel, mit viel Sonnenschein und 24 Grad, die Höchstwerte am heutigen Dienstag. Morgen der Tag, der wird dann schon wieder unbeständig, wechselhaft. Es können teils kräftige Schauer durchziehen oder einzelne Gewitter auch. Am Donnerstag lässt sich die Sonne dann endlich wieder blicken. Allerdings, die Temperaturen sind ein ganzes Stück nach unten gegangen. Wir bleiben dann unter 20 Grad und auf den Straßen, da haben wir einen Stau auf der A4, Chemnitz Richtung Dresden. Zwischen Frankenberg und Hainichen dauert es mittlerweile eine halbe Stunde länger. Ansonsten läuft alles störungsfrei. Gute Fahrt.
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7: Hallo alle zusammen, am Dienstag gleich die glückliche Mama Lady Gaga mit Pokerface. Und hier kommt erstmal Leonie.

Zweimal München steht auf dem Tourkalender für nächsten Sommer. Mittlerweile muss man ja einen Kredit aufnehmen, um zu einem Konzert zu gehen. Bei Oasis sind es diesmal 100 Euro. Die teuren Tickets kosten 270. Und es gibt ein neues Ticketsystem für Fans. Man muss sich erst anmelden und dann bekommen Fans, die Glück haben, einen Code, mit dem sie dann Tickets kaufen können.

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2: Viel Sonnenschein für Zwickau Stadt und Land, nur wenige Wolken und Temperaturen bis zu 24 Grad. In der Nacht wölkt sich dann zu, bleibt erstmal trocken bei 15 Grad. Morgen dann im Tagesverlauf kräftige Schauer, zum Teil auch Gewitter bei 20 Grad. Ab Donnerstag dann freundlicher, aber auch frischer. Auf der A4 Chemnitz in Richtung Dresden staut es sich zwischen Chemnitz Ost und Hainichen aktuell 40 Minuten Zeitverlust. Im Stadtgebiet selber keine größeren Probleme. Blitzer sind uns aktuell auch keine gemeldet. Wenn Sie was sehen, dann gerne bei uns anrufen und Bescheid geben. Das ist die kostenlose Nummer für Sie, die 03x800 und die 4. Dankeschön und kommen Sie gut an.
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5: Zurück zur Musik für die Mittagspause. Mahlzeit.

0: herrlichen Dienstag wünsche ich. Vielleicht nochmal grillen. Ich werde aber auf jeden Fall bei meinem Lieblings-Softeis-Stand nochmal vorbeischnicken. Und ansonsten gibt's das noch.
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2: Das Kino Casablanca im alten Gasometer zeigt heute den Film Lebensansichten eines Huhns. Die Geschichte klingt abgedreht, ist aber brillant. Ein besonders schlaues, schwarz gefiedertes Huhn haut von einer griechischen Farm ab und landet nach einer abenteuerlichen Reise auf einem heruntergekommenen Hinterhof. Der Film ist eine Mischung aus Tierporträt und tiefgründiger Geschichte über das Menschsein. Humorvoll, berührend und absolut sehenswert. Los geht es um 20 Uhr.
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1: Kygo, Khalid und Griffin. Save my love.
2: Save my love for somebody else.
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0: Gleich habe ich Billie Eilish und jetzt was aus der Rubrik Es geht der Miri wie den Leuten.
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0: Geburtstag meiner Mama.
1: Die heute Geburtstag hat, ne?
0: Die heute Geburtstag hat, und wenn sie das jetzt hört, kriegt sie wahrscheinlich einen Schlag.
2: Ja. 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
11: Mit Sandra Petzold, guten Tag. Die Zukunft des früheren GGZ-Firmensitzes an der Parkstraße bleibt ungewiss. Wie die Freie Presse berichtet, hat die Johanniter Unfallhilfe ihre Pläne verworfen, den Gebäudekomplex wieder zu verkaufen. Der Regionalverband Zwickau-Vogtland arbeitet stattdessen an einem eigenen Nutzungskonzept. Einen Umbau zu Wohnraum schließt der Wohlfahrtsverband demnach aus. Europas größter Mikroelektronikstandort wächst weiter. Bei ISMC Dresden war gestern Richtfest für eine neue Chipfabrik. Nächstes Jahr soll die Produktion starten. Die Milliardeninvestition wird sich nach Ansicht von Ministerpräsident Michael Kretschmer positiv auf ganz Sachsen auswirken.
12: Silicon Saxony ist ja nie abgeschlossen. Wir wollen weiter wachsen. Wir brauchen dafür einmal Arbeitskräfte, brauchen auf der anderen Seite Industriegrundstücke. Wir sind in Großenhain, wir sind in Leipzig, wir sind in der Region Südwestsachsen dabei.

0: auch in der Nähe von Pirna Industrieflächen zu erschließen, sodass es weitergehen kann. Man muss heute an eine Zeit in 3, 4 oder 5 Jahren denken. Wenn wir dann handlungsfähig sind, haben wir die Chance, auch weitere Schritte mitzugehen.
1: Hier im Landkreis Zwickau bekommen Frauen im Schnitt mehr Kinder als in den sächsischen Großstädten. Das geht aus den aktuellen Zahlen des Statistischen Landesamtes für das vergangene Jahr hervor. Demnach lag die durchschnittliche Kinderzahl pro Frau bei 1,3. Zum Vergleich, in Dresden betrug der Wert 1,06 und in Leipzig sogar nur 0,93. Die Spritpreise werden sich wohl nicht so schnell wieder normalisieren. Zumindest der Verband der Mineralölkonzerne Fuels and Energy rechnet erst nächstes Jahr mit einer Beruhigung. Das meldet die Rheinische Post. Entscheidend sei, wie sich die Lage im Nahen Osten entwickle, so der Verband. NATO-Kampfjets haben eine Drohne über Litauen abgefangen. Litauens Präsident Nausėda schreibt bei X, sie sei von den Flugzeugen abgeschossen worden. Er spricht von einer zunehmenden Aggression Russlands. Bundestrainer Jürgen Klopp startet seinen Neuaufbau der Fußballnationalmannschaft mit einem XXL-Kader. Statt der üblichen 23 Spieler will er laut dpa-Informationen bis zu 30 Profis berufen. So kann er mehr Spieler sichten und die Belastung durch 4 Länderspiele in 10 Tagen besser verteilen. Vorgestellt wird der große Kader am Donnerstag.
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4: Sehr schönes Wetter heute bei uns in Zwickau Stadt und Land. Temperaturen bis zu 24 Grad. In der Nacht wölkt sich zu, bleibt erstmal trocken bei 15 Grad. Morgen dann kräftige Schauer, auch einzelne Gewitter bei 20 Grad. Ab Donnerstag freundlicher, aber frischer. Auf der A4 Chemnitz in Richtung Dresden staut sich zwischen Frankenberg und Hainichen. Halbe Stunde Zeitverlust. Ein Blitzer in Krimmetschau Richtung Neukirchen am Fahrzeughändler. Und auf der A4 Erfurt Richtung Chemnitz blitzt es zwischen Hermsdorf und Rüdersdorf. Wenn Sie noch was bemerken, dann gerne bei uns anrufen. Die Nummer ist kostenlos für Sie. Für Staus- und Blitzermeldungen 03x800 und die 4. Dankeschön, kommen Sie gut an.
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6: Hallo alle zusammen. Eine Tierart, die nach Ihnen benannt wird. Fetzt, oder? Naja, hängt ein bisschen von der Tierart ab, würde ich sagen. Taylor Swift ist diese Ehre zuteil geworden. Die Tierart australische Weichwanzen. Hier kommt Taylor Swift.
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0: Lieblingsradio von Whitney Houston.
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0: Zahl des Tages: 1,2 Millionen. Euro in dem Fall. Für diese beachtliche Summe ist in Belgien das Original, damals gemalte Cover vom ersten Asterix bei den Briten verkauft worden. 1,2 Millionen. Wow. Bei dem Preis muss da als Gimmick aber mindestens ein Fläschchen Zaubertrank dabei gewesen sein.

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0: In der Nacht Tiefsttemperaturen zwischen 16 und 12 Grad, morgen stark bewölkt, ab Mittag von Westen her Schauer, teilweise auch Gewitter, bis 24 Grad. Donnerstag stark bewölkt, überwiegend trocken, bis 20 Grad. Die A14 Richtung Leipzig ist gesperrt nach einem Unfall zwischen Leisnig und Grimma. In Zwickau Bauarbeiten auf der Grimmitschauer Straße, dadurch Stau in den Umfahrungen. Geblitzt wird in Limbach-Oberfrohne auf der Burgstädter Straße Richtung Hartmannsdorf. Staus und Blitzer bitte melden, die Telefonnummer ist kostenlos 03x800 und die 4 und die WhatsApp-Nummer finden Sie bei uns im Netz. Wir wünschen eine gute Fahrt.
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3: Hallo und jetzt das Tagesmotto in 3 Minuten 49. Hier kommt Happy.

0: Anastasia, Left Outside Alone.
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0: Und wenn ihr euch angemeldet habt, dann morgens Radio laut. Wir spielen Kofferpacken. Heute früh hat André was reingepackt. Komm, verrat uns ein bisschen was.
3: In Disneyland Paris ist man ja viel unterwegs.
0: Ja.
3: Und läuft viel und bewegt sich viel. Da sollte man ja auch viel trinken. Und es gibt dort im Park Trinkbrunnen.
0: Mhm.
3: Da kannst du dir gratis Wasser besorgen. Gratis, ne?
0: Ja.
3: Ich kann mir vorstellen, wenn du das dort kaufst im Park, bist du wahrscheinlich 8 Euro los für eine kleine Flasche. Aber es gibt dort gratis Wasser. Ja, und
0: jetzt können wir mal weiterdenken.
3: Haben wir eben heute einen Gegenstand in den Koffer gepackt, der da vielleicht etwas behilflich sein könnte.
0: Ach Mensch. Naja, da sind wir ja jetzt auf der richtigen Spur.
3: Okay.
0: Und morgen früh um 7, für alle, die jetzt sagen, oh Menno, ich habe aber auch gestern schon verpasst.
3: Genau.
0: Da gibt es Abhilfe, morgen früh um 7.
3: Da fassen wir alles nochmal zusammen, das was also am Montag reingewandert ist, heute reingewandert ist und dann gibt es auch gleich den neuen Gegenstand, morgen früh.
0: Radio laut.
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Der neue Song von Harry Styles, American Girls. Maggie Reilly ist eine der großen Stimmen der 80er und 90er. Genau, das ist sie. Und Maggie Reilly, die heute übrigens auch

Geburtstag hat, die feiert Ende Oktober mit ihren Fans hier bei uns. Zwei Konzerte in Leipzig und in Löbau. Und warum sage ich das? Weil wir euch einladen. Zum Konzert, mein lieber Kollege Roman Knoblauch hat die Spendierhosen an. Heute Nachmittag, kurz nach drei, gibt's die Tickets.

0: 3:45. 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Und ich habe noch zwei wichtige Meldungen von unseren Straßen auf der A17 Dresden Richtung Prag. Zwischen dem Dreieck Dresden West und Gorbitz, da liegt ein Metallteil auf der Fahrbahn. Bitte unbedingt dort vorsichtig. Und auf der A72 Zwickau Richtung Plauen zwischen Zwickau Ost und West, da ist eine Ladung Kies noch auf der Straße verteilt. Vorsichtig fahren also. Ciao.
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1: Mit Tina Warnowski. Guten Tag. Das Business and Innovation Center, kurz BIC, mit Sitz in Stenn, hat Insolvenz beantragt. Wie es von Geschäftsführung und Gesellschaftern hieß, habe man sich bewusst frühzeitig zu diesem Schritt entschieden.
2: Es drohe die Zahlungsunfähigkeit im aktuell schwierigen wirtschaftlichen Umfeld. Das Unternehmen solle geordnet saniert und wichtige Aufgaben der regionalen Wirtschaftsförderung müssten in jedem Falle für die Zukunft gesichert werden. Vorerst gehe der laufende Betrieb normal weiter, auch die Gründerförderung soll fortgeführt werden. Die Gehälter der 11 Mitarbeiter seien über das Insolvenzgeld abgesichert. Sandra Petzold, Nachrichtenredaktion.
1: Bei einem Auffahrunfall auf der Werdauer Straße hat es zwei Verletzte gegeben. Laut Polizei hielt ein 22-jähriger Autofahrer gestern Vormittag an der Kreuzung zur Kopernikusstraße an, um einen Rettungswagen mit Blaulicht vorbeizulassen. Ein nachfolgender Transporterfahrer bemerkte das zu spät und fuhr auf. Der Autofahrer und seine Beifahrerin wurden leicht verletzt. Die Werdauer Straße war für gut 2 Stunden voll gesperrt. Der FSV Zwickau ist am Abend in der Regionalliga gefordert. Mit der VSG Altklinike geht es gegen eine Mannschaft, die über den Sommer viel Geld für neue Spieler ausgegeben hat. Nicht nur das macht sie zu einem der Top-Teams der Liga, obwohl sie in dieser Saison noch hinter ihren Erwartungen bleiben. Anstoß in der GGZ Arena ist 19 Uhr. Mehr Gewalt, Einschüchterungen und minderjährige Täter. Darüber gibt ein Lagebericht zur organisierten Kriminalität Auskunft. Vorgestellt hat ihn Innenminister Dobrindt.
3: Besonders perfide ist dabei, dass auch Minderjährige zunehmend für Verbrechen missbraucht werden, dass Minderjährige auch zunehmend als sogenannte Wegwerftäter eingesetzt werden.
1: Weiter sagte Dobrindt, auf das Konto organisierter Banden gingen im vergangenen Jahr mindestens 20 Tötungsdelikte und Deutschland werde von Kokain überschwemmt. In Japan leben immer mehr Menschen, die älter sind als 100 Jahre. Es sind aktuell fast 106.000, die diese

0: diese Marke überschritten haben. Der Großteil sind Frauen, so das Gesundheitsministerium in Tokio. Gleichzeitig schrumpft Japans Bevölkerung angesichts niedriger Geburtenraten und einer vergleichsweise geringen Einwanderung im Rekordtempo. Darunter leiden, wie in Deutschland, die öffentlichen Finanzen.
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3: Heiter bis wolkig, in der Nacht Tiefstemperaturen zwischen 16 und 12 Grad. Morgen stark bewölkt, ab Mittag von Westen her Schauer, teilweise auch Gewitter, bis 24 Grad. Donnerstag stark bewölkt, überwiegend trocken, bis 20 Grad. Auf der A72 Richtung Hof liegt eine Ladung Kies zwischen Zwickau Ost und Zwickau West. In Zwickau ist die Krimmelschauer Straße voll gesperrt wegen Bauarbeiten zwischen Osterweichstraße und Moritzstraße, dadurch Stau in den Umfahrungen. Geblitzt wird auf der S282 an Abfahrt Saupersdorf. Staus und Blitzer, bitte melden, die Nummer ist kostenlos 03x800 und die 4. Wir wünschen eine gute Fahrt.
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7: Wunderbarer Dienstagnachmittag. Bin übrigens nicht alleine hier. Zu meinen Füßen krabbeln Kinder rum von der Rani Education. Seid ihr gut drauf? Herrlich. Ach, da müsste man nochmal jung sein. So, die werden also heute mal ein bisschen über unsere Schulter schauen und mal gucken, vielleicht ist der ein oder andere Moderator, andere Moderatorin für die nächsten Jahrzehnte ja auch dabei. Wir geben schon mal einen kleinen Vorgeschmack, wie das mit meinem Radio funktioniert. Jetzt mit José und Bruno Mars und Apete.
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0: wundervoll. Adele set fire to the rain. Der Baustart für den Rewe-Markt in der Maxhütte steht kurz bevor. Das haben wir letzte Woche gemeldet. Doch wie soll der Supermarkt am Ende aussehen? Das weiß natürlich der Investor aus der Nähe von Wiesbaden. Er ist heute in Zwickau und hat uns ein Interview zugesagt. Unsere Reporter melden sich gleich mit ihm.
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21: Heiter bis wolkig, in der Nacht Tiefsttemperaturen zwischen 16 und 12 Grad, morgen stark bewölkt, ab Mittag von Westen her Schauer, teilweise auch Gewitter, bis 24 Grad. Donnerstag stark bewölkt, überwiegend.

0: meist trocken bis 20 Grad. Auf der A72 Richtung Hof liegt eine Ladung Kies zwischen Zwickau Ost und Zwickau West. In Zwickau ist die Krimmetschauer Straße voll gesperrt wegen Bauarbeiten zwischen Osterweichstraße und Moritzstraße, dadurch Stau in den Umfahrungen. Geblitzt wird auf der S282 an Abfahrt Saupersdorf. Staus und Blitzer, bitte melden, die Nummer ist kostenlos 03x800 und die 4. Wir wünschen eine gute Fahrt.
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3: Yo, und Eva Max, So Am I.

0: wie vor eine richtig coole Nummer. Lo La Young und Messi. So, übermorgen ist Donnerstag, ja, und übermorgen kommt Marc Forster, der kommt gleich.
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2: Hallo, hier ist Gerd Friedrich und ich stehe hier in der Maxhütte auf dem Parkplatz mit Bruno Müller, dem Bauherrn des künftigen Rewe-Marktes. Ab Oktober soll ja der ehemalige Hammermarkt abgerissen werden. Gleich danach starten die Erdarbeiten. Fundamente und Bodenplatte sollen möglichst noch vor dem Winter fertig werden. Herr Müller, wie kann man sich den künftigen Rewe-Markt vorstellen?
3: Ja, es ist ein architektonisch hochinteressantes Gebilde, freundlich, sehr viel Glas, sehr viel Holz. Und die Energie wird größtenteils selbst gewonnen. Das heißt also, neben der Photovoltaikanlage werden auch die Kühlgeräte zur Wärmerückgewinnung verwendet.
2: Gibt es denn so einen Supermarkt schon irgendwo in Deutschland?
3: Ja, gibt es. In Pasewalk haben wir vor 5 Jahren den Zwillingsmarkt, wenn Sie so möchten, gebaut. Das heißt also, der ist sehr ähnlich, von der Architektur her gleich, von der Größe her ähnlich. Ja, es ist ein Schwesterobjekt.
2: Und die Zwickauer Schwester, die soll Mitte November 2027 schlüsselfertig übergeben werden.
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0: Ed Sheeran und Shape of You. Das ist der Nachmittag, der Dienstagnachmittag, gleich mit Kultmusik aus den 80ern. Cyndi Lauper und Time After Time.
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16: Mit Tina Warnowski. Guten Tag. Die Krise in der Industrie trifft Südwestsachsen hart. Nach Angaben der IHK Chemnitz stehen Fahrzeug- und Maschinenbau besonders unter Druck. Mehr von Gunnar Tichy.
17: Die Zahlen vom Statistischen Landesamt, auf die sich die IHK beruft, sind alarmierend. In den ersten 7 Monaten dieses Jahres verschwanden in der Region Chemnitz 26 Unternehmen vom Markt. Die Umsätze sanken um 1,6% und mehr als 5000 Industriearbeitsplätze gingen verloren. Ein Minus von 5,4%. Besonders betroffen der Landkreis Zwickau. IHK-Geschäftsführer Martin Witschers fordert bessere Standortbedingungen und mehr wirtschaftspolitische Verlässlichkeit.
16: In Kendler bei Limbach-Oberfrohna hat es heute früh einen schweren

0: schweren Unfall mit einem Traktor gegeben. Laut unserem Reporter vor Ort kam ein Autofahrer von der Autobahn und wollte einen Traktor überholen, der gerade zum Abbiegen ansetzte. Es kam zum Crash, wobei das Auto auf der Beifahrerseite aufgerissen wurde. Der Fahrer hatte Glück im Unglück, er wurde nur leicht verletzt. Polizei und Staatsanwaltschaft ist ein Schlag gegen Kinderpornografie gelungen. 26 Wohnungen und Geschäftsräume wurden heute durchsucht. In Dresden, im Landkreis Meißen und im Osterzgebirge. Im Visier der Ermittler sind 26 Tatverdächtige. Es wurde umfangreiches Beweismaterial sichergestellt. Bundesverkehrsminister Bilger möchte die Sicherheit an Bahnhöfen erhöhen. Denkbar ist für ihn, dass zumindest an den großen Bahnhöfen der Zutritt künftig nur noch mit Ticket erlaubt ist. Das sagte er den Funke-Zeitungen. Diana Kramer berichtet.
1: In anderen Ländern wie Frankreich oder Großbritannien sind Zugangskontrollen längst üblich. Wie an Flughäfen kommen Reisende dort erst nach elektronischer Ticketprüfung, zum Beispiel durch Zugangsschleusen zum Bahnsteig. Es brauche mehr Schutz für Bahnhöfe, aber auch für die gesamte Verkehrsinfrastruktur und auch die Energieversorgung. Die Angriffe auf verletzliche Bereiche seien eine neue Realität.
0: Vor dem brandenburgischen Oberlandesgericht läuft der Prozess um die Rabatt-App von Lidl. Geklagt hat der Bundesverband der Verbraucherzentralen. Der wirft dem Discounter vor, dass die App diskriminierend sei, weil zum Beispiel ältere Menschen oder Menschen mit Behinderung die App oft nicht nutzen könnten und somit auch keine Rabatte bekommen.
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4: Heiter bis wolkig, in der Nacht Tiefstemperaturen zwischen 16 und 12 Grad. Morgen stark bewölkt, ab Mittag von Westen her Schauer, teilweise auch Gewitter, bis 24 Grad. Donnerstag stark bewölkt, überwiegend trocken, bis 20 Grad. A72 Richtung Hof zwischen Hartenstein und Zwickau West. 5 Kilometer Stau, 25 Minuten dauert es länger. Dort liegt Kies auf der Fahrbahn zwischen Zwickau Ost und Zwickau West. Auf der A72 Richtung Chemnitz dauert es 8 Minuten länger zwischen Stolberg Nord und Chemnitz Süd. In Zwickau ist die Krimmitschauer Straße voll gesperrt wegen Bauarbeiten zwischen Osterweichstraße und Moritzstraße, dadurch Stau in den Umfahrungen. Blitzer in Zwickau Kainsdorf, Brauereistraße Richtung Planitz.
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6: Halleluja. Wir würden Sie ganz gern einladen, einen echten Star der 80er live im Konzert zu erleben. Mackie Riley kommt nach Sachsen und Sie könnt dabei sein. Wie, sage ich Ihnen, in ein paar Minuten. Bis dahin wird gezaubert. Jetzt mit Lady Gaga und Abracadabra.

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Maggie Reilly hat heute Geburtstag. Die Schottin ist wirklich eine tolle Sängerin. Sie hatte richtig große Hits in den 80er und 90ern und das hier ist ihr bekanntester. Im Oktober kommt Maggie Reilly live nach Sachsen und wir haben Plätze für sie auf der Gästeliste reserviert für den 23. Oktober in der Messe Löbau. Jetzt kostenlos anrufen und Glück haben. 08000 78 8000. Viel Glück. Was kein Vorgeschmack gibt es Maggie Reilly mit einem ihrer größten Hits aus den 90ern. Hier ist das heutige Geburtstagskind mit Every Time We Touch.

0: Der Kollege bringt die Sonne ins Radio, Alvaro Soler und Tropicon Solo Paré. Hier ist Ihr Lieblingsradio gleich mit Lieblingsmusik. Camper in the Dunie, gimme, gimme, gimme, hören wir gleich in voller Länge. Ja, klingt gut, ist gut, das ist der Sound für Zwickau Stadt und Land. Gleich gibt's mehr davon.
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10: Heiter bis wolkig, in der Nacht Tiefstemperaturen zwischen 16 und 12 Grad. Morgen stark bewölkt, ab Mittag von Westen her Schauer, teilweise auch Gewitter, bis 24 Grad. Donnerstag stark bewölkt, überwiegend trocken, bis 20 Grad. A72 Richtung Hof zwischen Hartenstein und Zwickau West. 5 Kilometer Stau, 25 Minuten dauert zu länger. Dort liegt Kies auf der Fahrbahn zwischen Zwickau Ost und Zwickau West. Auf der A72 Richtung Chemnitz dauert es 8 Minuten länger zwischen Stolberg Nord und Chemnitz Süd. In Zwickau ist die Grimmitschauer Straße voll gesperrt wegen Bauarbeiten zwischen Osterweichstraße und Moritzstraße, dadurch Stau in den Umfahrungen. Blitzer in Zwickau Kainsdorf, Brauereistraße Richtung Planitz.
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0: So, in diesem herrlichen Wetter spielen wir natürlich auch passende Musik. Wie versprochen, hier sind Camper und der Doni und Gimme, Gimme, Gimme, alter Klassiker von ABBA.

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1: Ein beklemmendes Stück unserer Geschichte wird ab heute in den Priesterhäusern beleuchtet. Die Wanderausstellung Festgehalten, verschleppt in Deutschland 1938 bis 1945, zeigt das Schicksal hunderttausender Zwangsarbeiter im Nationalsozialismus. Die Ausstellung zeigt auch historische Fotos von Deportationen, die mitten am Tag unter den Augen von Nachbarn und Passanten stattfanden. Die Vernissage ist heute, ab morgen ist die Schau für jedermann zugänglich.
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8: Mit Tina Wornowski. Guten Tag. Die Bauarbeiten auf der Freiheitsstraße in Planitz gehen besser voran als erwartet. Noch in dieser Woche soll der erste Bauabschnitt zwischen der Lengenfelder und der Händelstraße geschafft sein. Grund dafür ist die günstige Witterung, so das Tiefbauamt. Die Einschränkungen an der Lengenfelder Straße bleiben jedoch voraussichtlich noch bis Oktober bestehen. Der zweite Bauabschnitt wird noch in diesem Jahr beginnen. Der FSV Zwickau hat am Abend in der Regionalliga eine schwere Aufgabe zu lösen. Zu Gast in Eckersbach ist die VSG Altklinike. Die Berliner haben in der Sommerpause viel investiert. Zwickau-Trainer Rico Schmidt.
9: Es ist eine erfahrene Mannschaft, auch wie gesagt mit den Verpflichtungen, die da getätigt worden sind. Zweitliga, Erstliga, Auslandserfahrungen etc. pp. Aber am Ende sind wir hier im harten Nordosten unterwegs. Es ist wieder ein anderer Fußball. Und wenn wir das verstehen, auch dort auch diese unsere Stärken einzubringen, haben wir

0: alle Möglichkeiten, auch das Spiel zu gewinnen.
1: Anstoß in der GGZ-Arena ist 19 Uhr. Ein Reifenplatzer an einem Schulbus in Bärenstein im Erzgebirge hat heute früh einen großen Rettungseinsatz ausgelöst. Der Fahrer konnte den Bus sicher zum Stehen bringen und verständigte über Funk die Leitstelle. Weil die Lage unklar war, rückte ein Großaufgebot an Rettungskräften und Notärzten an. 16 Kinder mussten wegen eines Knalltraumas behandelt werden und kamen ins Krankenhaus. 25 weitere Kinder blieben unverletzt. Kanzler Merz widmet sich dem Thema Spritpreise. Es ist Zeit zu handeln, sagte er sinngemäß in Berlin vor Unternehmerinnen und Unternehmern.
2: Das genaue Instrumentarium steht noch nicht fest. Sie können aber davon ausgehen, dass wir sehr bald einen Vorschlag dazu vorlegen werden.
1: Wirtschaftsministerin Reiche ist für Entlastungen von Menschen mit geringen Einkommen. Die SPD ist unter anderem für eine Übergewinnsteuer, die Mineralölkonzerne zahlen müssten. Dass München sportliche Großereignisse ausrichten kann, hat die bayerische Landeshauptstadt schon öfter bewiesen. Jetzt gab es den Zuschlag für zwei große Sportevents. Die Leichtathletik-WM 2031 wird in München stattfinden, so der zuständige Weltverband. Außerdem gab die UEFA bekannt, dass München das Finale der Fußball-Champions League 2028 austragen wird.
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5: Heiter bis wolkig, in der Nacht Tiefstemperaturen zwischen 16 und 12 Grad. Morgen stark bewölkt, ab Mittag von Westen her Schauer, teilweise auch Gewitter, bis 24 Grad. Donnerstag stark bewölkt, überwiegend trocken, bis 20 Grad. A72 Richtung Hof zwischen Hartenstein und Zwickau West dauert es 10 Minuten länger. Auf der A72 Hof Richtung Plauen eine Viertelstunde zwischen der Landesgrenze und Pirk. Die B174 ist gesperrt nach einem Unfall zwischen Hilmersdorf-Heinzebank und Abzweig Groß-Olbersdorf. In Zwickau ist die Grimmitschauer Straße wegen Bauarbeiten gesperrt, deswegen dort Stau in den Umfahrungen. Geblitzt wird in Zwickau-Kainsdorf auf der Brauereistraße Richtung Planitz.
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8: Achtung, Fernsehzuschauer müssen jetzt ganz stark sein. Das ZDF hat die Silvesterparty mit Kiwi und Kerner vorm Brandenburger Tor in Berlin endgültig gestrichen. Die Kohle ist ausgegangen. Im letzten Jahr hatte Hamburg ja noch mit 400.000 Euro unter die Arme gegriffen. Aber die Einschaltquoten waren schlecht und die Party zu teuer. Und jetzt haben wir einen kleinen Vorgeschmack darauf, wie das ZDF das Jahr 2027 am Ende begrüßen wird. Achtung! Prost Neujahr!

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0: Schink und ihre Tochter Willow, die ja mittlerweile auch schon eine junge Dame geworden ist, Cover Me in Sunshine. Der Baustart für den Rewe-Markt in der Maxhütte steht kurz bevor. Das haben wir letzte Woche gemeldet. Doch wie soll der Supermarkt am Ende aussehen? Das weiß natürlich der Investor aus der Nähe von Wiesbaden. Er ist heute in Zwickau und hat uns ein Interview zugesagt. Unsere Reporter melden sich gleich mit ihm.
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6: Heiter bis wolkig, in der Nacht Tiefstemperaturen zwischen 16 und 12 Grad, morgen stark bewölkt, ab Mittag von Westen her Schauer, teilweise auch Gewitter, bis 24 Grad. Donnerstag stark bewölkt, überwiegend trocken, bis 20 Grad. A72 Hof Richtung Plauen, Reifenteile zwischen Dreieck Hoffranken und Pirk. Außerdem Stau, 18 Minuten dauert es länger. Die B174 ist gesperrt nach einem Unfall zwischen Hilmersdorf-Heinzebank und Abzweig Groß-Olbersdorf. In Zwickau ist die Krimmitschauer Straße gesperrt zwischen Osterweihstraße und Moritzstraße, deswegen Stau in den Umfahrungen, also Lutherstraße, Konradstraße und betroffen auch die Humboldtstraße. Blitzer in Zwickau-Kainsdorf auf der Brauereistraße.
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9: Und die Jungs von Topic und Extra Finesse und Kernkraft 400, A Better Day.

0: Hier ist Ihr Lieblingsradio. Ich hoffe, Sie sind gut unterwegs auf dem Weg in den Feierabend. Gleich mit Cyril und Stumbling In.
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2: Hallo, hier ist Gerd Friedrich und ich stehe hier in der Maxhütte auf dem Parkplatz mit Bruno Müller, dem Bauherrn des künftigen Rewe-Marktes. Ab Oktober soll ja der ehemalige Hammermarkt abgerissen werden. Gleich danach starten die Erdarbeiten. Fundamente und Bodenplatte sollen möglichst noch vor dem Winter fertig werden. Herr Müller, wie kann man sich den künftigen Rewe-Markt vorstellen?
3: Ja, es ist ein architektonisch hochinteressantes Gebilde, freundlich, sehr viel Glas, sehr viel Holz. Und die Energie wird größtenteils selbst gewonnen. Das heißt also, neben der Photovoltaikanlage werden auch die Kühlgeräte zur Wärmerückgewinnung verwendet.
2: Gibt es denn so einen Supermarkt schon irgendwo in Deutschland?
3: Ja, gibt es. In Pasewalk haben wir vor 5 Jahren den Zwillingsmarkt, wenn Sie so möchten, gebaut. Das heißt also, der ist sehr ähnlich, von der Architektur her gleich, von der Größe her ähnlich. Ja, es ist ein Schwesterobjekt.
2: Und die Zwickauer Schwester, die soll Mitte November 2027 schlüsselfertig übergeben werden.
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0: Himmel, die Hochzeitsglocken bei Bruno Mars und Mary. Oh, wunderschönen Nachmittag.
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18: Mit Tina Warnowski. Guten Tag. Professionelle Online-Betrüger haben im Landkreis Zwickau erneut fette Beute gemacht. Wie die Polizei heute mitteilte, verloren drei Männer seit Juli Vermögen in sechsstelliger Höhe. In allen Fällen wurden hohe Gewinne versprochen. Frederik Seifert weiß mehr.
19: Der erste gab Unbekannten Zugriff auf seinen Computer, woraufhin rund 70.000 Euro nach Litauen überwiesen wurden. Der zweite fiel auf ein täuschend echt wirkendes KI-generiertes Video herein und verlor etwa 193.000 Euro. Und der dritte überwies einer Online-Bekanntschaft rund 100.000 Euro ins Ausland.
18: Danke, Frederik. Tipps gegen Anlagebetrug finden Sie über einen Link bei uns im Netz. Das Business and Innovation Center, kurz BIC, mit Sitz in Stenn, hat Insolvenz angemeldet. Wegen drohender Zahlungsunfähigkeit im aktuell schwierigen wirtschaftlichen Umfeld, hieß es von Geschäftsführung und Gesellschaftern. Man habe sich bewusst frühzeitig zu diesem Schritt entschieden, um das Unternehmen geordnet zu sanieren. Die Gehälter der 11 Mitarbeiter seien über das Insolvenzgeld abgesichert. Rund 2 Millionen Unterrichtsstunden sind im Schuljahr 2025/26 in Sachsen ausgefallen. Das geht aus der Antwort des Kultusministeriums auf eine Anfrage des BSW hervor. Um den Mangel zu lindern, wurden Assistenzkräfte eingesetzt. Seiteneinsteiger ohne abgeschlossene pädagogische Weiterbildung gaben knapp 300.000 Stunden Unterricht, während angehende Lehrkräfte im Referendariat rund 147.000 Stunden übernahmen. Kriminelle Banden werben immer mehr Minderjährige für Gewalttaten an. Das hat das Bundeskriminalamt festgestellt. Der Kontakt läuft häufig über soziale Medien. Die jüngsten angeworbenen Täter sind 13 Jahre alt. Thomas Bleskin berichtet.
20: Auftraggeber und diejenigen, die schließlich zuschlagen, begegnen sich oft gar nicht persönlich. Gleichzeitig nutzen vor allem jüngere Kriminelle soziale Netzwerke, um mit Macht, Status und Gewalt zu protzen. Das BKA spricht von einer sogenannten Gen-Z-Mafia. Insgesamt beobachtet die Behörde im Bereich der organisierten Kriminalität außerdem eine zunehmende Gewaltbereitschaft.
18: Der Flughafen von Catania auf Sizilien bleibt wegen einer Aschewolke des Ätna länger gesperrt. Die Behörden haben alle Starts und Landungen bis 22 Uhr abgesagt. Ursprünglich war das bis zum Nachmittag geplant. Für den Flugverkehr auf Sizilien gilt seit Wochen Warnstufe Rot.
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22: Heiter bis wolkig, in der Nacht Tiefstemperaturen zwischen 16 und 12 Grad, morgen stark bewölkt, ab Mittag von Westen her Schauer, teilweise auch Gewitter, bis 24 Grad. Donnerstag stark bewölkt, überwiegend trocken, bis 20 Grad. Auf der A72 Richtung Hof stockender Verkehr zwischen Zwickau Ost und Zwickau West. Die B74 ist gesperrt nach einem Unfall zwischen Hilmersdorf, Heinzelbank und Abzweig Groß-Olbersdorf. In Zwickau Stau auf der Humboldtstraße, Carola-Straße und Konradstraße wegen der Baustelle auf der Krimmitschauer Straße. Die ist dort vollgesperrt zwischen Osterweihstraße und Moritzstraße. Geblitzt wird in Zwickau-Kainsdorf auf der Brauereistraße.
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0: Hast du das mitbekommen? Oasis kommen im nächsten Sommer für 2 Konzerte nach Deutschland, nach München. Und die Tickets kosten ab 96 Euro. Wenn Sie dabei sein wollen, sollten Sie jetzt schon mal anfangen zu sparen. Die Fahrt mit dem Auto von hier nach München und zurück ist nämlich noch nicht dabei. Wenn Sie heute fahren würden, kämen 133 Euro Benzinkosten dazu. Zu viert wären das 517 Euro. Bei uns bekommen Sie die Musik kostenlos. Nicht umsonst, denn es macht Spaß. Hier ist Miles Smith von Nice to Meet You.

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0: Frisches, ihr Lieblingsradio. Wir haben es, oh, 10 vor halb 6. Gleich wird es mit der Hüfte gewackelt. Taylor und Save Me Tonight. So, Volontärin steht gerade hier, apropos Hüfte wackeln. Sie muss jetzt heiraten, hat einen Heiratsantrag gekriegt, die Clarissa. Und übt schon mal den Hochzeitstanz. Wir üben gemeinsam gleich.
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17: Heiter bis wolkig, in der Nacht Tiefstemperaturen zwischen 16 und 12 Grad, morgen stark bewölkt, ab Mittag von Westen her Schauer, teilweise auch Gewitter, bis 24 Grad. Donnerstag stark bewölkt, überwiegend trocken, bis 20 Grad. A72 Richtung Hof, 5 Kilometer Stau wegen Aufräumarbeiten zwischen Hartenstein und Zwickau West, da liegt Kies auf der Fahrbahn, eine halbe Stunde dauert's länger. In Zwickau ist ja die Krimmelschauer Straße gesperrt, wegen Bauarbeiten zwischen Osterweichstraße und Moritzstraße, deswegen Stau in den Umfahrungen, betrifft auch die Humboldtstraße. Geblitzt wird in Zwickau auf der Brauereistraße. Die Nummer für Staus und Blitzer 03x800 und die 4.
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0: Yo.

0: Millionen.
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K-Pop-Musik, also Musik aus Korea mit Hendrix und Golden. Starke Nummer, finde ich. So, hier ist Ihr Lieblingsradio. Wir sind am Dienstagnachmittag und wir sind beim Sport. Bin ein großer Sportfan. Manchmal treibe ich noch selber Sport, zumindest das,

0: was die alten Knochen noch hergeben. Aber unser sportlichster Mitarbeiter hier bei uns in der Redaktion ist Florentin Oesteler. Hier ist er mit dem aktuellen Sportticker.
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2: Englische Woche für den FSV Zwickau. Unsere Schwäne empfangen in gut anderthalb Stunden die VSG Altklinike. Trainer Rico Schmidt über eine Stärke des Gegners.
3: Gerade diese Standortverteidigung, das wird auf uns extrem zukommen, weil Altklinike in dem Segment schon sehr, sehr stark ist und viele Tore auch schon erzielt haben.
2: Ja, und mit John Anthony Brooks haben die Berliner auch einen ehemaligen Bundesliga- und WM-Torschützen in ihren Reihen. Dagegen braucht es geballten Widerstand, auch von den Rängen, wünscht sich Schmidt.
3: Ich hoffe, dass wir über diese 3500 Zuschauer kommen, dass wir gegen dieses Top-Team befreit spielen können, ganz klar. Kämpferisch, lustvoll in das Spiel reinzugehen und an der Stelle haben wir alles nur zu gewinnen.
2: Los geht's um 19 Uhr. Am Donnerstag ist es soweit, da nominiert Jürgen Klopp seinen ersten Kader als Bundestrainer. Doch die ersten Personalien sickern bereits schon durch. Kölns Said Elmala ist nach Kicker-Informationen dabei und könnte sein Länderspieldebüt feiern. Nicht berücksichtigt wird dagegen Hoffenheim-Keeper Oliver Baumann. Zumindest sind das die Gerüchte, die gerade die Runde machen. Und auch beim Umfang könnte Klopp überraschen. Offenbar denkt er über einen XXL-Kader mit bis zu 30 Spielern nach. Deutschlands Volleyballer stehen bei der Europameisterschaft schon im Achtelfinale. Nach 4 Siegen aus 4 Spielen wartet heute Olympiasieger Frankreich und das noch in der Gruppenphase. Spieler Erik Röhrs über das Besondere an der Nationalmannschaft.
4: Ist immer wieder schön. Also ich mache es jetzt schon ein paar Jahre. Komme immer sehr gerne wieder dazu. Vor allen Dingen, weil man halt die Gesichter alle kennt, sind alles enge Freunde. Deswegen ist es immer was ganz Besonderes, wieder im Sommer mit seinen Freunden für Deutschland Volleyball zu spielen.
2: Das Duell gegen Frankreich startet heute um 19 Uhr in Rumänien.
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0: Jennifer Lopez und David Guetta. Save Me Tonight.
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0: Electronic und Secrets. Wollen wir jetzt mal kurzerhand ganz offiziell Feierabend machen? Oder den Feierabend erklären? Erklären wir den Feierabend? Klar, das machen wir jetzt. Also, jetzt haben wir Feierabend. Also, ich noch nicht. Geht gleich weiter in der nächsten Stunde mit Kultmusik aus den 90ern von Roxette, Sleeping in My Car und den aktuellen Hit von Clock Clock Hammer, Out of the Dark.
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3: Mensch, ist Kirmes in Hartensdorf. Blau-Weiß steht wieder ein Zelt auf dem Festplatz.
2: Och, einwandfrei.
3: Aber sag mal, was ist denn da los?
2: Na, auf jeden Fall jede Menge. Und am Sonnabend kommt die Partyband Swagger.
3: Und wie kommt man dorthin?
2: Zwischen Kunersdorf und Dammwalde gibt's einen Shuttlebus. Der bringt euch sicher ins Festzelt.
4: Wir freuen uns auf euch.
3: Eure Kerstin Nikolaus.
2: Und euer Christfried Nikolaus.
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6: Mit Tina Warnowski. Auf der Weststraße in Höhe Werdauer Bahnhof sind gestern Nachmittag knapp 100 Fahrzeuge in eine Blitzerfalle getappt. Dort gilt wegen einer Baustelle aktuell Tempo 50. Laut Polizei müssen mindestens 4 Autofahrer mit einem Fahrverbot rechnen, darunter ein Skoda-Fahrer, der mit 124 km/h durch die Baustelle gebrettert ist. Auf ihn warten nach Abzug der Toleranz 2 Punkte, 2 Monate Fahrverbot und ein Bußgeld von 600 Euro. Die Bauarbeiten auf der Freiheitsstraße in Planitz gehen besser voran als erwartet. Noch in dieser Woche soll der erste Bauabschnitt zwischen der Lengenfelder und der Händelstraße geschafft sein. Grund dafür ist die günstige Witterung, so das Tiefbauamt. Die Einschränkungen an der Lengenfelder Straße bleiben jedoch voraussichtlich noch bis Oktober bestehen. Der zweite Bauabschnitt wird noch in diesem Jahr beginnen. Der FSV Zwickau hat am Abend in der Regionalliga eine schwere Aufgabe zu lösen. Zu Gast in Eckersbach ist die VSG Altklinike. Die Berliner haben in der Sommerpause viel investiert. Zwickau-Trainer Rico Schmidt.
7: Es ist eine erfahrene Mannschaft, auch wie gesagt mit den Verpflichtungen, die da getätigt worden sind. Zweitliga, Erstliga, Auslandserfahrungen etc. pp. Aber am Ende sind wir hier im harten Nordosten unterwegs. Es ist wieder ein anderer Fußball. Und wenn wir das verstehen, auch dort auch diese unsere Stärken einzubringen, haben wir alle Möglichkeiten, auch das Spiel zu gewinnen.
6: Anstoß in der GGZ-Arena ist 19 Uhr. Kanzler Merz hat angesichts der hohen Spritpreise Entlastungen angekündigt. Er sagte beim Unternehmertag des Handelsverbands BGA, er sei der Meinung, handeln zu müssen. Claudia Wächter berichtet.
8: Für viele, die täglich das Auto brauchen, ist eine Belastungsgrenze erreicht, sagt der Kanzler und verspricht, wir werden sehr bald einen Vorschlag auf den Tisch legen. Der Druck auf die Bundesregierung wächst, endlich zu handeln, eventuell mit einem Spritpreisdeckel, einer Übergewinnsteuer für die Ölkonzerne oder auch mit gezielten Maßnahmen, zum Beispiel nur Entlastungen für Geringverdiener.
6: Der Bundesdrogenbeauftragte Streeck warnt davor, den Konsum von Kokain zu verharmlosen. Inzwischen werde es in Teilen der Gesellschaft als ganz normal angesehen, die Droge zu nehmen. Sogar der Preis sei wegen der steigenden konsumierten Menge gesunken. Die Versorgung wird durch die organisierte Kriminalität gesichert und die geht laut Lagebericht immer brutaler vor.
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10: Heiter bis wolkig, in der Nacht Tiefstemperaturen zwischen 16 und 12 Grad. Morgen stark bewölkt, ab Mittag von Westen her Schauer, teilweise auch Gewitter, bis 24 Grad. Donnerstag stark bewölkt, überwiegend trocken, bis 20 Grad. Auf der A72 Richtung Hof stockt es zwischen Hartenstein und Zwickau West. Und auf der A72 Hof Richtung Plauen zwischen der Landesgrenze und Pirk. In Zwickau ist ja die Krimmelschauer Straße gesperrt wegen Bauarbeiten zwischen Osterweichstraße und Moritzstraße. Deswegen Stau in den Umfahrungen, betrifft auch die Humboldtstraße. Geblitzt wird in Zwickau auf der Brauereistraße. Die Nummer für Staus und Blitzer 03x800 und die 4.
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13: Ein kleines, aber feines Stündchen haben wir noch. Da gibt's gleich Kultmusik aus den 90ern mit Roxette, Sleeping in My Car und jetzt Taylor Swift und Opel Light.

0: Der Sänger von Klok Klok ist durch Zufall zur Musik gekommen, und zwar durch seinen Lehrer.
1: Ich hatte damals meinen besten Freund, dem ich sehr viele Hobbys hatte. So, wir haben Rap gehört und haben Basketball gespielt, und dann irgendwann waren wir halt ein bisschen, wie sagt man, unartig. Und dann hat er uns als Strafarbeit sozusagen, mussten wir einen Rap schreiben und den auch performen im Musikunterricht.
0: So beginnen eben Erfolgsgeschichten. Danke und Grüße an dieser Stelle an alle kreativen Lehrer. PS, ich bin übrigens ein Lehrerkind.
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0: Endspurt, zumindest wenn es um meine Schicht geht. Und gestern, als ich nach Hause gekommen bin, habe ich Ihnen noch gar nicht erzählt, habe ich wirklich meinen niegelnagelneuen Gasgrill angeschmissen. Ich bin ja sonst immer so ein Verfechter von Holzkohlegrill gewesen, aber jetzt Gasgrill, lasse ich nichts mehr drauf kommen. Innerhalb von 20 Minuten war alles fertig, die Bratwürste, die Steaks und jetzt habe ich Hunger. So, Steak gibt's keins, sondern Dua Lipa, Love Again, gleich.
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11: Guten Abend. In den nächsten Stunden wolkig. In der Nacht Tiefstemperaturen zwischen 16 und 12 Grad. Morgen stark bewölkt. Ab Mittag von Westen her Schauer, teilweise auch Gewitter bis 24 Grad. Donnerstag stark bewölkt, überwiegend trocken bis 20 Grad. A72 Hof Richtung Plauen zwischen der Landesgrenze und Pirk, 3 Kilometer Stau, 10 Minuten dauert es länger. In Zwickau ist ja die Grimmitschauer Straße gesperrt wegen Bauarbeiten zwischen Osterweilstraße und Moritzstraße, deswegen der Stau in den Umfahrungen und geblitzt wird. In Zwickau auf der Brauereistraße, in Lauter auf der Anton-Günther-Straße und in Chemnitz auf dem Südring Richtung Annaberger Straße.
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15: Yep, das bin ich. Und jetzt, versprochen, kein Steak, keine Bratwurst, kein Schaschlik. Aber die knackige Dua Lipa und
16: Love Again.

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1: Ist der Kanzler noch im Amt? Da wird ja damit gerechnet, dass er noch in dieser Woche zurücktritt.
2: Aber ach, wirklich? Erfährst du das aus Kreisen?
1: Aus Kreisen, natürlich. Ja. Wir bekommen ja hier jeden Morgen unser Fax, weißt du? Direkt aus der Regierungszentrale.
2: Aus Kreisen?
1: Ja, aus Kreisen. Ja, da steht ja auch drin, was wir dann zu sagen haben und was nicht.
2: Ach, das ist alles
1: vorgegeben. Ja, ist
2: alles vorgegeben. Sind da auch diese ganzen Versprecher markiert?
1: Ja, genau, ja. Und auch der Wetterbericht, das ist ja auch vorgegeben von der
2: Regierung.
1: Natürlich. Ja.
2: Dann geht's mit den Temperaturen noch ein bisschen weiter runter. Oh. Am Donnerstag sind es so gerade mal 20 Grad. Oh, hallo, bin ich da?
1: Ja, du bist da. Nee. Oh, geht runter. Nee, deswegen,
2: so.
1: Ich habe mich erschrocken. Oh.
2: So was kann dich noch schocken?
1: Ja, ich wollte mich gerade wieder an die 25 Grad gewöhnen.
2: Du bist steigende Zahl gewöhnt an der Tankstelle,
1: ja.
2: Ne?
1: Ja, genau. Das. Nach den Carpendales jetzt schon wieder eine Trennung. Die Geissens trennen sich.
2: Nein.
1: Die Geissens trennen sich nach 15 Jahren. Ach, Entschuldigung, von RTL. Sie wechseln von den Kollegen bei RTL 2 zu
2: ProSieben.
1: Nee,
0: ja. 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
1: Das ist eine wirklich tolle Nummer, Revolverheld. Ich lass für dich das Licht an. Ich mach das Licht zwar jetzt nicht aus, aber mach jetzt Feierabend. Ich bin Roman Knoblauch. Viel Spaß noch hier bei uns im Programm und bis morgen. Servus.
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2: Mit Tina Bornowski. Professionelle Online-Betrüger haben im Landkreis Zwickau erneut fette Beute gemacht. Wie die Polizei heute mitteilte, verloren drei Männer seit Juli Vermögen in sechsstelliger Höhe. In allen Fällen wurden hohe Gewinne versprochen.
3: Der erste gab Unbekannten Zugriff auf seinen Computer, woraufhin rund 70.000 Euro nach Litauen überwiesen wurden. Der zweite fiel auf ein täuschend echt wirkendes KI-generiertes Video herein und verlor etwa 193.000 Euro. Und der dritte überwies einer Online-Bekanntschaft rund 100.000 Euro ins Ausland. Frederik Seifert, Nachrichtenredaktion.
2: Das Business and Innovation Center, kurz BIC, mit Sitz in Stenn, hat Insolvenz angemeldet. Wegen drohender Zahlungsunfähigkeit im aktuell schwierigen wirtschaftlichen Umfeld, hieß es von Geschäftsführung und Gesellschaftern. Man habe sich bewusst frühzeitig zu diesem Schritt entschieden, um das Unternehmen geordnet zu sanieren. Die Gehälter der 11 Mitarbeiter seien über das Insolvenzgeld abgesichert. Rund 2 Millionen Unterrichtsstunden sind im Schuljahr 2025/26 in Sachsen ausgefallen. Das geht aus der Antwort des Kultusministeriums auf eine Anfrage des BSW hervor. Um den Mangel zu lindern, wurden Assistenzkräfte eingesetzt. Seiteneinsteiger ohne abgeschlossene pädagogische Weiterbildung gaben knapp 300.000 Stunden Unterricht, während angehende Lehrkräfte im Referendariat rund 147.000 Stunden übernahmen. Die Politik debattiert wieder über Möglichkeiten, wie Autofahrer an den Tankstellen entlastet werden können. Kanzler Merz kündigte an, dass etwas passieren soll, ließ aber offen, was genau. Wirtschaftsministerin Reiche ist dafür, dass Menschen mit niedrigem Einkommen entlastet werden. Die SPD hat Spritpreisdeckel und Übergewinnsteuer für Mineralölkonzerne ins Spiel gebracht. Weltraumwaffen waren lange Science-Fiction, doch diese Zeiten scheinen vorbei. Die USA haben jetzt nach US-Medienberichten erstmals die Stationierung von Waffen im Weltraum offiziell bestätigt. Aus den USA berichtet Tina Eck.
4: Trumps Space Force wird Wahrheit, aber Details über die Weltraumwaffen gibt es noch nicht. Sie sind als Warnung an China und Russland gedacht, zum Schutz der US-Streitkräfte und als Antwort auf wachsende und wandelnde Bedrohungen, wie es heißt. Und Weltraumwaffen könnten zum Beispiel feindliche Satelliten zerstören. China will keine Militarisierung des Weltalls, sondern friedliche Nutzung.
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6: In der Nacht Tiefstemperaturen zwischen 16 und 12 Grad, morgen stark bewölkt, ab Mittag von Westen Schauer, vereinzelt auch Gewitter, bis 24 Grad. Übermorgen stark bewölkt, meist trocken, bis 20 Grad. A4 Görlitz Richtung Dresden, Stau am Grenzübergang Ludwigsdorf. Im Kreis Görlitz ein Unfall zwischen Dunkelhäusern Bremenhain, in Zittau Unfall auf der Bahnhofstraße und geblitzt wird. In Chemnitz auf dem Südring Richtung Annaberger Straße bei der Kleinen Brücke und in Dresden Selscher Weg Richtung Bergstraße und auf der Kollenbergstraße stadteinwärts.
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1: In der Nacht Tiefstemperaturen zwischen 16 und 12 Grad. Morgen stark bewölkt, ab Mittag von Westen Schauer, vereinzelt auch Gewitter bis 24 Grad. Übermorgen stark bewölkt, meist trocken bis 20 Grad. A4 Görlitz Richtung Dresden, Stau am Grenzübergang Ludwigsdorf. Im Kreis Görlitz ein Unfall zwischen Dunkelhäuser und Bremenhain. In Zittau Unfall auf der Bahnhofstraße und geblitzt wird. In Chemnitz auf dem Südring Richtung Annaberger Straße bei der Kleinen Brücke. Und in Dresden Selscher Weg Richtung Bergstraße und auf der Kollenbergstraße stadteinwärts.
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1: 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Save my love.
2: Save my love for somebody else.
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3: Es ist 10 vor 8.

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1: Mit Tina Warnowski. Die Krise in der Industrie trifft Südwestsachsen hart. Nach Angaben der IHK Chemnitz stehen Fahrzeug- und Maschinenbau besonders unter Druck. Mehr von Gunnar Tichy.
2: Die Zahlen vom Statistischen Landesamt, auf die sich die IHK beruft, sind alarmierend. In den ersten 7 Monaten dieses Jahres verschwanden in der Region Chemnitz 26 Unternehmen vom Markt. Die Umsätze sanken um 1,6% und mehr als 5000 Industriearbeitsplätze gingen verloren. Ein Minus von 5,4%. Besonders betroffen der Landkreis Zwickau.
1: Auf der Weststraße in Höhe Werdauer Bahnhof sind gestern Nachmittag knapp 100 Fahrzeuge in eine Blitzerfalle getappt. Dort gilt wegen einer Baustelle aktuell Tempo 50. Laut Polizei müssen mindestens 4 Autofahrer mit einem Fahrverbot rechnen, darunter ein Skoda-Fahrer, der mit 124 km/h durch die Baustelle gebrettert ist. Auf ihn warten nach Abzug der Toleranz 2 Punkte, 2 Monate Fahrverbot und ein Bußgeld von 600 Euro. Die Bauarbeiten auf der Freiheitsstraße in Planitz gehen besser voran als erwartet. Noch in dieser Woche soll der erste Bauabschnitt zwischen der Lengenfelder und der Händelstraße geschafft sein. Grund dafür ist die günstige Witterung, so das Tiefbauamt. Die Einschränkungen an der Lengenfelder Straße bleiben jedoch voraussichtlich noch bis Oktober bestehen. Der zweite Bauabschnitt wird noch in diesem Jahr beginnen.
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3: Ich bin Gregor Jose Moser. Entlastungen für Autofahrer hat Kanzler Merz wegen der hohen Spritpreise versprochen. Eine Übergewinnsteuer auf Extraprofite der Mineralölkonzerne lehnt er jedoch ab. Für die setzt sich Finanzminister Klingbeil ein. Claudia Wächter berichtet.
4: Immerhin einig ist man sich, dass viele Autofahrer an der Schmerzgrenze sind. Wir werden etwas gegen die Preistreiberei tun, verspricht der Kanzler. Aber eine Übergewinnsteuer hält er für rechtlich nicht durchsetzbar. SPD-Finanzminister Klingbeil will allerdings damit Entlastungen für Autofahrer gegenfinanzieren. Dennoch sagt Merz, wir werden schnell Vorschläge auf den Tisch legen.
3: Kriminelle Banden in Deutschland greifen immer häufiger zu Gewalt, um Opfer einzuschüchtern und Machtansprüche durchzusetzen. Das geht aus dem aktuellen Bundeslagebild organisierte Kriminalität hervor. Darin werden für das vergangene Jahr 20 Tötungsdelikte aufgeführt, 7 mehr als 2024. Immer häufiger werden für Gewalttaten auch Minderjährige über soziale Medien angeworben, zeigt der Bericht. Strengere Regeln für die Abgabe von medizinischem Cannabis, dafür hat sich Bundesgesundheitsminister Linnemann ausgesprochen. Einer Prognose seines Ministeriums zufolge würden die Importe von Cannabisblüten in diesem Jahr auf 300 Tonnen steigen, sagte der CDU-Politiker beim Deutschen Apothekertag in München. Das sei eine Verzehnfachung innerhalb von 3 Jahren. Die Regierung plant unter anderem, dass medizinisches Cannabis nur noch in Apotheken und nicht mehr online verkauft werden darf. Unter anderem im Kultfilm Das Boot war er zu sehen, Schauspieler Ralf Richter, der jetzt mit 69 Jahren gestorben ist. Das gab sein Sohn in den sozialen Medien bekannt. Zu sehen war Richter, der in Essen geboren und in Bochum aufgewachsen ist, auch regelmäßig in der Krimiserie Tatort, im Großstadtrevier oder in Ein Fall für zwei.
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6: In der Nacht Tiefsttemperaturen zwischen 16 und 12 Grad, morgen stark bewölkt, ab Mittag von Westen Schauer, vereinzelt auch Gewitter bis 24 Grad. Übermorgen stark bewölkt, meist trocken bis 20 Grad. Reifenteile auf der A13 Richtung Berlin zwischen Lübbenau und Duben. Die B97 ist gesperrt nach einem Unfall zwischen Bernsdorf und Bröten. Im Kreis Görlitz Unfall zwischen Dunkelhäuser und Bremenhain, in Zittau ein Unfall auf der Bahnhofstraße und geblitzt wird in Dresden auf dem Zellschen Weg und auf der Keulenbergstraße.
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7: In der Nacht Tiefstemperaturen zwischen 16 und 12 Grad. Morgen stark bewölkt, ab Mittag von Westen Schauer, vereinzelt auch Gewitter bis 24 Grad. Übermorgen stark bewölkt, meist trocken bis 20 Grad. A14 Richtung Halle, eine Nachtbaustelle zwischen Leipzig-Ost und Leipzig-Nordost, nur eine Spur ist frei. Die B97 ist gesperrt nach einem Unfall zwischen Bernsdorf und Bröten. Geblitzt wird in Dresden auf dem Zellschen Weg und auf der Keulenbergstraße.
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1: Wer ist denn der Mann am Kreuz? Warum brennen hier so viele Kerzen? Und wieso wird hier eigentlich gesungen? Kinder haben in Kirchen viele Fragen und sie dafür zu begeistern, ist eigentlich ganz einfach. Ab kommendem Donnerstag wird die Lutherkirche in Leipzigs Innenstadt in Kinderhände gelegt. Denn hier entsteht Leipzigs erste Kinderkathedrale. Was hier dann für 4 Tage passiert, dazu Desiree Tischendorf, Gemeindepädagogin im Kirchenbezirk Leipzig.
2: Es gibt verschiedene Erlebnisinseln, es wird Aktionen geben, Feiern und Feste und ein Familienbrunch zum Beispiel am Sonntag. Und worauf ich mich am meisten freue, ist, es wird einen Brausepulverabend geben. Und der Thomas Maiker, der Zauberer, der wird kommen und uns den Brausepulverabend versüßen.
1: An den Vormittagen sind vor allem Kindergartengruppen und Schulklassen eingeladen, vorbeizuschauen. Am Nachmittag und am Wochenende ist die Kinderkathedrale für Familien geöffnet. Das Projekt läuft unter dem Thema Kinderrechte, denn am Sonntag ist Weltkindertag. Doch Desiree Tischendorf findet das Thema auch aus anderer Sicht passend.
2: Dass wir in Kirche natürlich auch Raum für Kinder haben und für Familien und das auch ein Recht ist, die Kirche zu entdecken. Zu wissen, was ist das überhaupt für ein Gebäude, wie sieht das da drin aus, was bedeuten die Dinge, die da drin sind. Seinen freien Glauben zu haben, egal woran man glaubt, ist eben auch ein Kinderrecht und auch ein Menschenrecht.
1: Das Angebot der Kinderkathedrale ist kostenlos und in dieser Woche von Donnerstag bis Sonntag in der Lutherkirche Leipzig zu erleben.
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13: Mit Tina Bonowski. Professionelle Online-Betrüger haben im Landkreis Zwickau erneut fette Beute gemacht. Wie die Polizei heute mitteilte, verloren drei Männer seit Juli Vermögen in sechsstelliger Höhe. In allen Fällen wurden hohe Gewinne versprochen.
14: Der erste gab Unbekannten Zugriff auf seinen Computer, woraufhin rund 70.000 Euro nach Litauen überwiesen wurden. Der zweite fiel auf ein täuschend echt wirkendes KI-generiertes Video herein und verlor etwa 193.000 Euro. Und der dritte überwies einer Online-Bekanntschaft rund 100.000 Euro ins Ausland. Frederik Seifert, Nachrichtenredaktion.
13: Das Business and Innovation Center, kurz BIC, mit Sitz in Stenn, hat Insolvenz angemeldet. Wegen drohender Zahlungsunfähigkeit im aktuell schwierigen wirtschaftlichen Umfeld, hieß es von Geschäftsführung und Gesellschaftern. Man habe sich bewusst frühzeitig zu diesem Schritt entschieden, um das Unternehmen geordnet zu sanieren. Die Gehälter der 11 Mitarbeiter seien über das Insolvenzgeld abgesichert. Rund 2 Millionen Unterrichtsstunden sind im Schuljahr 2025/26 in Sachsen ausgefallen. Das geht aus der Antwort des Kultusministeriums auf eine Anfrage des BSW hervor. Um den Mangel zu lindern, wurden

0: Assistenzkräfte eingesetzt. Seiteneinsteiger ohne abgeschlossene pädagogische Weiterbildung gaben knapp 300.000 Stunden Unterricht, während angehende Lehrkräfte im Referendariat rund 147.000 Stunden übernahmen.
1: Und jetzt weitere Nachrichten aus Deutschland und der Welt.
2: Ich bin Gregor Jose Moser. Bundesfinanzminister Klingbeil findet es gut, dass Bundeskanzler Merz bei den hohen Spritpreisen finanzielle Entlastungen angekündigt hat. Er sei dankbar dafür, dass es jetzt Bewegung gebe. Der SPD-Chef fügte hinzu, dass seine Vorschläge schon seit Wochen auf dem Tisch lägen. Merz hat heute bei einer Wirtschaftstagung versprochen, dass die Regierung bald Vorschläge vorstellen werde. Eine Übergewinnsteuer für Mineralölkonzerne will Merz anders als Klingbeil aber nicht. Kunden von Netflix, Apple TV und Wow könnten Geld zurückbekommen. Verbraucherschützer haben gegen Preiserhöhungen der drei Streamingdienste geklagt und fordern je nach Vertrag Rückzahlungen von 200 bis 700 Euro. Mehr von Claudia Wächter.
3: Konkret heißt der Vorwurf, die Anbieter haben die Preise mehrmals erhöht, ohne dafür eine neue Zustimmung der Kunden einzuholen. Stattdessen gab es nur den Hinweis auf Preisanpassungsklauseln in den Geschäftsbedingungen. Und die, sagen die Verbraucherschützer, sind unwirksam. Betroffene können sich der Klage anschließen, kostenlos.
2: Arbeiten im europäischen Ausland soll einfacher werden, das plant die EU-Kommission. So sollen Arbeitnehmer ihre Ansprüche auf Sozial- und Gesundheitsversorgung leichter nachweisen können, wie Kommissionspräsidentin von der Leyen angekündigt hat. Zudem ist geplant, dass Berufsqualifikationen von unter anderem Ärztinnen, Krankenpflegern, Ingenieurinnen und Lehrern länderübergreifend schneller anerkannt werden, innerhalb von 5 Wochen statt 3 Monaten. Kurz vor der Entscheidung über den deutschen Olympiabewerber hat München 2 internationale Prestige-Events zugesprochen bekommen. Die bayerische Landeshauptstadt darf 2031 die Leichtathletik-Weltmeisterschaft austragen. 3 Jahre zuvor findet bereits das Finale der Fußball-Champions League im Stadion des FC Bayern statt.
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5: In der Nacht Tiefstemperaturen zwischen 16 und 12 Grad, morgen stark bewölkt, ab Mittag von Westen Schauer, vereinzelt auch Gewitter bis 24 Grad. Übermorgen stark bewölkt, meist trocken bis 20 Grad. A14 Richtung Halle, eine Nachtbaustelle zwischen Leipzig-Ost und Leipzig-Nordost, nur eine Spur ist frei. Die B97 ist gesperrt nach einem Unfall zwischen Bernsdorf und Bröten. Und dort im Umkreis auch Pferde auf der Fahrbahn auf der S95 zwischen der B97 in Hoyerswerda und Keula.
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12: In der Nacht Tiefstemperaturen zwischen 16 und 12 Grad, morgen stark bewölkt, ab Mittag von Westen Schauer, vereinzelt auch Gewitter, bis 24 Grad. Übermorgen stark bewölkt, meist trocken, bis 20 Grad. A14 Richtung Halle, eine Nachtbaustelle zwischen Leipzig-Ost und Leipzig-Nordost, nur eine Spur ist frei. Die B97 ist gesperrt nach einem Unfall zwischen Bernsdorf und Bröten. Und dort im Umkreis auch Pferde auf der Fahrbahn auf der S95 zwischen der B97 in Hoyerswerda und Keula.
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2: Mit Gunnar Tichy, guten Abend. Der FSV Zwickau hatte am Abend die VSG Altklinike zu Gast. Wie das Spiel ausgegangen ist, weiß Gerd Friedrich.
3: Altklinike war auch diesmal ein harter Brocken für den FSV. Schon in der 6. Minute kamen die Gäste zu ihrer zweiten Chance und gingen in Führung. Zwickau rappelte sich auf und kam zu einer Reihe von Torchancen, auch hochkarätigen. In der 81. Minute fiel dann endlich der verdiente Ausgleich. Finn Seidel jagte den Ball ins Netz. Auch das 2:1 war drin, doch das Tor, das schoss kurz vor Schluss Altklinike. Endstand 1:2.
2: Danke, Gerd. Südwestsachsen hat von Januar bis Juli mehr als 5000 Industriearbeitsplätze verloren. Das hat die IHK mitgeteilt, unter Berufung auf Zahlen des Statistischen Landesamtes. Demnach verschwanden 26 Unternehmen vom Markt. Die Umsätze sanken um 1,6%. IHK-Geschäftsführer Martin Witschers fordert daher bessere Standortbedingungen und mehr wirtschaftspolitische Verlässlichkeit. Auf der Westtrasse in Höhe Werdauer Bahnhof sind gestern Nachmittag knapp 100 Fahrzeuge in die Blitzerfalle getappt. Dort gilt wegen einer Baustelle Tempo 50. Der schnellste war ein Skoda-Fahrer, der mit 124 km/h erwischt wurde. Auf ihn warten 2 Punkte, 2 Monate Fahrverbot und ein Bußgeld von 600 Euro.
1: Und jetzt weitere Nachrichten aus Deutschland und der Welt.
4: Ich bin Christian Lang. Entlastungen für die Autofahrer hat Kanzler Merz wegen der hohen Spritpreise versprochen. Eine Übergewinnsteuer auf Extraprofite der Mineralölkonzerne lehnt er jedoch ab. Für die setzt sich Finanzminister Klingbeil ein. Claudia Wächter berichtet.
5: Immerhin einig ist man sich, dass viele Autofahrer an der Schmerzgrenze sind. Wir werden etwas gegen die Preistreiberei tun, verspricht der Kanzler. Aber eine Übergewinnsteuer hält er für rechtlich nicht durchsetzbar. SPD-Finanzminister Klingbeil will allerdings damit Entlastungen für Autofahrer gegenfinanzieren. Dennoch sagt Merz, wir werden schnell Vorschläge auf den Tisch legen.
4: Kriminelle Banden in Deutschland greifen immer häufiger zu Gewalt, um Opfer einzuschüchtern und Machtansprüche durchzusetzen. Das geht aus dem aktuellen Bundeslagebild organisierte Kriminalität hervor. Darin werden für das letzte Jahr 20 Tötungsdelikte aufgeführt, 7 mehr als 2024. Auch bei Körperverletzung gab es deutlich mehr Fälle. Immer häufiger werden für Gewalttaten auch Minderjährige über soziale Medien angeworben, zeigt der Bericht. Filme, Serien, Sport. Wer alles streamen möchte, für den kann es richtig ins Geld gehen, zumal Streamingdienste gerne auch mal ihre Preise erhöhen. Verbraucherschützer gehen jetzt mit 3 Verbandsklagen gegen Netflix, Apple TV und Wow vor. Sie wollen für Kunden in Deutschland Rückzahlungen in Höhe von 200 bis 700 Euro durchsetzen. Ihre Argumentation, die Anbieter hätten die Preise laufender Abonnements wiederholt angehoben, ohne dafür die Zustimmung ihrer Kunden einzuholen. Die Toten Hosen und die britische Band Bring Me the Horizon spielen nächstes Jahr bei Rock im Park und dem Schwesterfestival Rock am Ring. Zusammen mit Blink 182 stehen damit alle 3 Headliner für 2027 fest. Weitere Acts sind laut den Veranstaltern unter anderem Billy Talent, Parkway Drive oder der deutsche Rapper Chiago.
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7: In der Nacht Tiefstemperaturen zwischen 16 und 12 Grad, morgen stark bewölkt, ab Mittag von Westen Schauer, vereinzelt auch Gewitter, bis 24 Grad. Übermorgen stark bewölkt, meist trocken, bis 20 Grad.
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4: In der Nacht Tiefstemperaturen zwischen 16 und 12 Grad. Morgen stark bewölkt, ab Mittag von Westen Schauer, vereinzelt auch Gewitter bis 24 Grad. Übermorgen stark bewölkt, meist trocken bis 20 Grad.
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17: Mit Gunnar Tichy, guten Abend. Der FSV Zwickau hatte am Abend die VSG Altklinike zu Gast. Wie das Spiel ausgegangen ist, weiß Gerd Friedrich.
18: Altklinike war auch diesmal ein harter Brocken für den FSV. Schon in der 6. Minute kamen die Gäste zu ihrer zweiten Chance und gingen in Führung. Zwickau rappelte sich auf und kam zu einer Reihe von Torchancen, auch hochkarätigen. In der 81. Minute fiel dann endlich der verdiente Ausgleich. Finn Seidel jagte den Ball ins Netz. Auch das 2:1 war drin, doch das Tor, das schoss kurz vor Schluss Altklinike. Endstand 1:2.
17: Danke, Gerd. Südwestsachsen.

0: Dresden hat von Januar bis Juli mehr als 5000 Industriearbeitsplätze verloren. Das hat die IHK mitgeteilt, unter Berufung auf Zahlen des Statistischen Landesamtes. Demnach verschwanden 26 Unternehmen vom Markt. Die Umsätze sanken um 1,6%. IHK-Geschäftsführer Martin Witschers fordert daher bessere Standortbedingungen und mehr wirtschaftspolitische Verlässlichkeit. Auf der Westtrasse in Höhe Werdauer Bahnhof sind gestern Nachmittag knapp 100 Fahrzeuge in die Blitzerfalle getappt. Dort gilt wegen einer Baustelle Tempo 50. Der schnellste war ein Skoda-Fahrer, der mit 124 km/h erwischt wurde. Auf ihn warten 2 Punkte, 2 Monate Fahrverbot und ein Bußgeld von 600 Euro.
1: Und jetzt weitere Nachrichten aus Deutschland und der Welt.
2: Ich bin Christian Lang. Entlastungen für die Autofahrer hat Kanzler Merz wegen der hohen Spritpreise versprochen. Eine Übergewinnsteuer auf Extraprofite der Mineralölkonzerne lehnt er jedoch ab. Für die setzt sich Finanzminister Klingbeil ein. Claudia Wächter berichtet.
3: Immerhin einig ist man sich, dass viele Autofahrer an der Schmerzgrenze sind. Wir werden etwas gegen die Preistreiberei tun, verspricht der Kanzler. Aber eine Übergewinnsteuer hält er für rechtlich nicht durchsetzbar. SPD-Finanzminister Klingbeil will allerdings damit Entlastungen für Autofahrer gegenfinanzieren. Dennoch sagt Merz, wir werden schnell Vorschläge auf den Tisch legen.
2: Kriminelle Banden in Deutschland greifen immer häufiger zu Gewalt, um Opfer einzuschüchtern und Machtansprüche durchzusetzen. Das geht aus dem aktuellen Bundeslagebild organisierte Kriminalität hervor. Darin werden für das letzte Jahr 20 Tötungsdelikte aufgeführt, 7 mehr als 2024. Auch bei Körperverletzung gab es deutlich mehr Fälle. Immer häufiger werden für Gewalttaten auch Minderjährige über soziale Medien angeworben, zeigt der Bericht. Filme, Serien, Sport. Wer alles streamen möchte, für den kann es richtig ins Geld gehen, zumal Streamingdienste gerne auch mal ihre Preise erhöhen. Verbraucherschützer gehen jetzt mit 3 Verbandsklagen gegen Netflix, Apple TV und Wow vor. Sie wollen für Kunden in Deutschland Rückzahlungen in Höhe von 200 bis 700 Euro durchsetzen. Ihre Argumentation, die Anbieter hätten die Preise laufender Abonnements wiederholt angehoben, ohne dafür die Zustimmung ihrer Kunden einzuholen. Die Toten Hosen und die britische Band Bring Me the Horizon spielen nächstes Jahr bei Rock im Park und dem Schwesterfestival Rock am Ring. Zusammen mit Blink 182 stehen damit alle 3 Headliner für 2027 fest. Weitere Acts sind laut den Veranstaltern unter anderem Billy Talent, Parkway Drive oder der deutsche Rapper Chiago.
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5: In der Nacht Tiefsttemperaturen zwischen 16 und 12 Grad. Morgen stark bewölkt, ab Mittag von Westen Schauer, vereinzelt auch Gewitter, bis 24 Grad. Übermorgen stark bewölkt, meist trocken, bis 20 Grad.
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8: In der Nacht Tiefstemperaturen zwischen 16 und 12 Grad, morgen stark bewölkt, ab Mittag von Westen Schauer, vereinzelt auch Gewitter bis 24 Grad. Übermorgen stark bewölkt, meist trocken bis 20 Grad.
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2: Ich bin Christian Lang. Bundesfinanzminister Klingbeil findet es gut, dass Kanzler Merz bei den hohen Spritpreisen finanzielle Entlastungen angekündigt hat. Er sei dankbar dafür, dass es jetzt Bewegung gebe. Der SPD-Chef fügte hinzu, dass seine Vorschläge schon seit Wochen auf dem Tisch lägen. Merz hat heute bei einer Wirtschaftstagung versprochen, dass die Regierung bald Vorschläge vorstellen werde. Eine Übergewinnsteuer für Mineralölkonzerne will Merz, anders als Klingbeil, aber nicht. Filme, Serien, Sport. Wer alles bei verschiedenen Anbietern gerne streamt, muss tief in den Geldbeutel langen. Auch weil die Anbieter ihre Preise immer wieder erhöhen. Verbraucherschützer ziehen jetzt mit 3 Sammelklagen gegen Netflix, Apple TV und Wow vor Gericht. Sie wollen für Kundinnen und Kunden in Deutschland Rückzahlungen zwischen 200 und

0: 700 Euro pro Person durchsetzen. Ihr Vorwurf, die Dienste haben Preise für laufende Abos mehrfach angehoben, ohne vorher die Zustimmung der Kundinnen und Kunden einzuholen. Deutschland will bei der Rüstung stärker mit den USA zusammenarbeiten. Verteidigungsminister Pistorius sagte zum Start einer mehrtägigen US-Reise, gemeinsam könnten Waffensysteme für Abschreckung und Verteidigung schneller und in größerer Zahl produziert werden. Deutschland bietet dafür technologische Spitzenkompetenz. Am Freitag nimmt Pistorius in Texas den ersten von Deutschland bestellten F-35 Tarnkappenjet in Empfang. Er soll bei uns die überalterten Tornados ablösen. Der Schauspieler Ralf Richter ist tot. Das hat seine Familie auf Facebook mitgeteilt. Er ist im Alter von 69 Jahren gestorben. Richter ist durch das Weltkriegsdrama Das Boot berühmt geworden. Außerdem hat er in den Fernsehserien Der Alte, Alarm für Cobra 11 und Großstadtrevier mitgespielt. Die Krise in der Industrie trifft Südwestsachsen hart. Nach Angaben der IHK Chemnitz stehen Fahrzeug- und Maschinenbau besonders unter Druck. Mehr von Gunnar Titschi.
1: Die Zahlen vom Statistischen Landesamt, auf die sich die IHK beruft, sind alarmierend. In den ersten 7 Monaten dieses Jahres verschwanden in der Region Chemnitz 26 Unternehmen vom Markt. Die Umsätze sanken um 1,6% und mehr als 5000 Industriearbeitsplätze gingen verloren. Ein Minus von 5,4%. Besonders betroffen der Landkreis Zwickau. IHK-Geschäftsführer Martin Witschers fordert bessere Standortbedingungen und mehr wirtschaftspolitische Verlässlichkeit.
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4: In der Nacht Tiefstemperaturen zwischen 16 und 12 Grad, morgen stark bewölkt, ab Mittag von Westen Schauer, vereinzelt auch Gewitter bis 24 Grad. Übermorgen stark bewölkt, meist trocken, bis 20 Grad.
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6: Ich bin Christian Lang. Bundesfinanzminister Klingbeil findet es gut, dass Kanzler Merz bei den hohen Spritpreisen finanzielle Entlastungen angekündigt hat. Er sei dankbar dafür, dass es jetzt Bewegung gebe. Der SPD-Chef fügte hinzu, dass seine Vorschläge schon seit Wochen auf dem Tisch lägen. Merz hat heute bei einer Wirtschaftstagung versprochen, dass die Regierung bald Vorschläge vorstellen werde. Eine Übergewinnsteuer für Mineralölkonzerne will Merz anders als Klingbeil aber nicht. Am Anfang der Corona-Pandemie wurden händeringend Schutzmasken gesucht. Der Bund hatte damals viel Geld geboten. Händler haben weit mehr als gedacht besorgt. Der Rechtsstreit liegt jetzt in Karlsruhe. Ob heute schon ein Urteil fällt, ist unklar. Jacqueline Melcher berichtet.
7: Das Bundesgesundheitsministerium hatte im Frühjahr 2020 ein sogenanntes Open-House-Verfahren durchgeführt, bei dem jeder, der wollte, dem Bund für 4,50 Euro das Stück FFP2-Masken verkaufen konnte. Doch es machten viel mehr Firmen mit als erwartet. Bei vielen verweigerte der Bund später die Annahme wegen angeblicher Mängel oder vermeintlich versäumter Fristen. Zahlreiche Händler zogen dagegen vor Gericht. Rund 90 Verfahren laufen heute noch dazu. Über 4 wird nun am BGH verhandelt.
6: Filme, Serien, Sport. Wer alles bei verschiedenen Anbietern gerne streamt, muss tief in den Geldbeutel langen. Auch weil die Anbieter ihre Preise immer wieder erhöhen. Verbraucherschützer ziehen jetzt mit 3 Sammelklagen gegen Netflix, Apple TV und Wow vor Gericht. Sie wollen für Kundinnen und Kunden in Deutschland Rückzahlungen zwischen 200 und 700 Euro pro Person durchsetzen. Ihr Vorwurf, die Dienste haben Preise für laufende Abos mehrfach angehoben, ohne vorher die Zustimmung der Kundinnen und Kunden einzuholen. Der Schauspieler Ralf Richter ist tot. Das hat seine Familie auf Facebook mitgeteilt. Er ist im Alter von 69 Jahren gestorben. Richter ist durch das Weltkriegsdrama Das Boot berühmt geworden. Außerdem hat er in den Fernsehserien Der Alte, Alarm für Cobra 11 und Großstadtrevier mitgespielt. Sachsen fordert angesichts der zunehmenden Jugendgewalt strengere Regeln und bringt das Thema in den Bundesrat. Nächste Woche soll ein entsprechender Antrag in die Länderkammer eingebracht werden. Die Gewaltkriminalität junger Menschen beeinträchtige das Sicherheitsgefühl der Bürger erheblich, begründet Justizministerin Constanze Geier den Schritt. Es müsse dringend etwas getan werden, um kriminelle Karrieren von Kindern und Jugendlichen frühzeitig zu stoppen.
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9: Tiefstemperaturen zwischen 16 und 12 Grad. Heute stark bewölkt, ab Mittag von Westen Schauer, vereinzelt auch Gewitter, bis 24 Grad. Morgen viele Wolken, meist trocken, bis 20 Grad.
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8: Ich bin Christian Lang. Bundesfinanzminister Klingbeil findet es gut, dass Kanzler Merz bei den hohen Spritpreisen finanzielle Entlastungen angekündigt hat. Er sei dankbar dafür, dass es jetzt Bewegung gebe. Der SPD-Chef fügte hinzu, dass seine Vorschläge schon seit Wochen auf dem Tisch lägen. Merz hat heute bei einer Wirtschaftstagung versprochen, dass die Regierung bald Vorschläge vorstellen werde. Eine Übergewinnsteuer für Mineralölkonzerne will Merz anders als Klingbeil aber nicht. Am Anfang der Corona-Pandemie wurden händeringend Schutzmasken gesucht. Der Bund hatte damals viel Geld geboten. Händler haben weit mehr als gedacht besorgt. Der Rechtsstreit liegt jetzt in Karlsruhe. Ob heute schon ein Urteil fällt, ist unklar. Jacqueline Melcher berichtet.
9: Das Bundesgesundheitsministerium hatte im Frühjahr 2020 ein sogenanntes Open-House-Verfahren durchgeführt, bei dem jeder, der wollte, dem Bund für 4,50 Euro das Stück FFP2-Masken verkaufen konnte. Doch es machten viel mehr Firmen mit als erwartet. Bei vielen verweigerte der Bund später die Annahme wegen angeblicher Mängel oder vermeintlich versäumter Fristen. Zahlreiche Händler zogen dagegen vor Gericht. Rund 90 Verfahren laufen heute noch dazu. Über 4 wird nun am BGH verhandelt.
8: Filme, Serien, Sport. Wer alles bei verschiedenen Anbietern gerne streamt, muss tief in den Geldbeutel langen. Auch weil die Anbieter ihre Preise immer wieder erhöhen. Verbraucherschützer ziehen jetzt mit 3 Sammelklagen gegen Netflix, Apple TV und Wow vor Gericht. Sie wollen für Kundinnen und Kunden in Deutschland Rückzahlungen zwischen 200 und 700 Euro pro Person durchsetzen. Ihr Vorwurf, die Dienste haben Preise für laufende Abos mehrfach angehoben, ohne vorher die Zustimmung der Kundinnen und Kunden einzuholen. Der Schauspieler Ralf Richter ist tot. Das hat seine Familie auf Facebook mitgeteilt. Er ist im Alter von 69 Jahren gestorben. Richter ist durch das Weltkriegsdrama Das Boot berühmt geworden. Außerdem hat er in den Fernsehserien Der Alte, Alarm für Cobra 11 und Großstadtrevier mitgespielt. Sachsen fordert angesichts der zunehmenden Jugendgewalt strengere Regeln und bringt das Thema in den Bundesrat. Nächste Woche soll ein entsprechender Antrag in die Länderkammer eingebracht werden. Die Gewaltkriminalität junger Menschen beeinträchtige das Sicherheitsgefühl der Bürger erheblich, begründet Justizministerin Constanze Geiert den Schritt. Es müsse dringend etwas getan werden, um kriminelle Karrieren von Kindern und Jugendlichen frühzeitig zu stoppen.
10: Das Radio Zwickau Wetter. Tiefsttemperaturen zwischen 16 und 12 Grad. Heute stark bewölkt, ab Mittag von Westen Schauer, vereinzelt auch Gewitter, bis 24 Grad. Morgen viele Wolken, meist trocken, bis 20 Grad.
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